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3: Im Studio Colin Mock. Schönen guten Morgen. Mehr Personal für die Drohnenabwehr. Das plant offenbar Bundesinnenminister Dobrindt. Laut Bild soll die Zahl der Anti-Drohnen-Einsatzkräfte bei der Bundespolizei verdoppelt werden, und zwar auf 300. Auch mehr Stützpunkte des Drohnenabwehrzentrums in ganz Deutschland sind geplant. Hintergrund ist der Drohnenvorfall am Leipziger Flughafen vor einigen Tagen. Dort war eine mit Sprengstoff bepackte Drohne entdeckt worden. Der Leipziger Flughafen ist ein Umschlagplatz für militärische Hilfslieferungen in die Ukraine. In mehreren Bundesländern sind jetzt am Sonntag auch Lkw unterwegs gewesen. NRW, im Rheinland-Pfalz, Niedersachsen und das Saarland haben das Sonntagsfahrverbot gelockert. Das soll Ersatztransporte möglich machen, weil niedrige Flusspegel die Schifffahrt behindern. Bundesverkehrsminister Bilger begrüßt den Schritt. Er sagte im Ersten:
4: Wir haben jetzt noch die Chance, durch Verlagerungen des Verkehrs nicht nur auf die Straße, sondern auch auf die Schiene oder auch auf der Wasserstraße, wo es auch Ausweichmöglichkeiten zum Teil noch gibt, diese Versorgungsengpässe zu vermeiden. Also darum geht es, verschiedene Maßnahmen zu ergreifen, dass wir über diesen August kommen.
3: Kanada hat wegen schwerer Waldbrände den Notstand ausgerufen. Betroffen ist die Provinz British Columbia an der kanadischen Westküste. Mehr als 20.000 Menschen haben das Gebiet verlassen müssen. Wegen starker Winde hatte sich das Feuer seit Freitag rasend schnell ausgebreitet. Sensationsfund im Mittelmeer. Taucher haben vor der italienischen Küste ein gut 2000 Jahre altes Schiffswrack entdeckt. Es stammt aus der Römerzeit und hatte hunderte Amphoren geladen. Ursprünglich waren die wohl mit Wein gefüllt. Den entscheidenden Hinweis auf das Wrack hatten Fischer geliefert. Gesund essen, genug bewegen und vor allem geistig und sozial aktiv bleiben. Damit kann man die Wahrscheinlichkeit, im Alter dement zu werden, drastisch senken. Die Weltgesundheitsorganisation geht in den aktuellen Leitlinien davon aus, dass man bis zu 45% des Demenzrisikos beeinflussen kann.
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5: Mit KI-Support. Wolkig ist es im Norden noch und ab und zu kommt da auch mal ein Schauer runter. An der Küste vielleicht sogar mit einem kurzen Gewitter, sonst bleibt's meist trocken. Die Temperaturen liegen aktuell zwischen 18 und 7 Grad. Heute wird's dann richtig warm, vielerorts lange freundlich, später aus dem Südwesten mehr Wolken mit Schauern und einzelnen kräftigen Gewittern, dazu bis zu 36 Grad.
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0: beiden größten Hits aus den englischen Top 20 des Jahres 1981. Die hört ihr jetzt im Doppelpack. Hier sind Adam and the Ants und danach Shakin' Stevens.
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Das waren die beiden größten Hits des Jahres 1981 in den englischen Top 20. Adam and the Ants mit Stand and Deliver und die Nummer 1 habt ihr gerade gehört. Shakin' Stevens mit This Old House.

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3: Im Studio Finn Riebesel Freundlieb. Schönen guten Morgen. Einige werden sich in den letzten Wochen gedacht haben, Mann, ist das heiß. Und jetzt haben wir es auch schwarz auf weiß. Deutschland und der Rest von Westeuropa haben den heißesten Juni und Juli seit Beginn der Aufzeichnung erlebt. So das EU-Beobachtungsprogramm Copernicus. Durch die Hitze entstehen der deutschen Wirtschaft jedes Jahr Milliardenschäden. Ein einziger Hitzetag mit 30 Grad kostet rund 430 Millionen Euro. Das haben Experten der Prognos AG berechnet. Projektleiter Lukas Sander sagte uns.
4: Der mit Abstand größte Faktor sind die Produktivitätsverluste. Das heißt, Verluste, die im Prinzip entstehen, weil Menschen bei Hitze einfach weniger effektiv arbeiten, weil sie mehr Pausen brauchen, weil sie mehr Fehler machen. Und dazu kommen dann noch Kosten, die durch Unfälle oder durch Krankmeldung entstehen.
3: Könnte der Rhein bald zweigeteilt sein? Davor warnt der Bundesverband der deutschen Binnenschifffahrt wegen des aktuellen Niedrigwassers. Die gewerbliche Schifffahrt wird bei derart niedrigen Wasserständen in der Region keinen Gütertransport mehr durchführen können, sagte Verbandschef Schwanen der Rheinischen Post. Das 700 Milliarden Euro schwere Programm zur Modernisierung der Bundeswehr droht seine Wirkung zu verfehlen. Das sagt der Präsident des Instituts für Weltwirtschaft Schularik der Süddeutschen Zeitung. Er wirft Bundesverteidigungsminister Pistorius falsche Investitionen vor, Colin Mock.
5: Ja, das Geld werde weiter für Panzer, Fregatten und andere veraltete Technologien ausgegeben, statt gezielt in Waffensysteme der Zukunft gesteckt zu werden. Statt auf mehr Soldaten, bemannte Fahrzeuge und Co. müsse laut Schularik auf KI, Robotik, Drohnen und Satellitentechnik gesetzt werden.
3: In Hessen, Rheinland-Pfalz und im Saarland starten die Erstklässler heute ins neue Schuljahr. Sie sind die ersten, die einen rechtlichen Anspruch auf Ganztagsbetreuung haben. Das Problem: Die meisten Kommunen haben dafür gar nicht ausreichende Kapazitäten, heißt es unter anderem vom Deutschen Gewerkschaftsbund. In Birmingham startet heute die Leichtathletik-EM. Und deutsche Athleten haben da in den kommenden Tagen durchaus Medaillenchancen. Zu den Goldkandidaten gehören unter anderem Zehnkampf-Weltmeister Leo Neugebauer oder Weitsprung-Olympiasiegerin Malaika Mihambo.
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1: Mit KI-Support. Wolkig ist es heute, im Norden hängen teils dickere Wolken und da kommen am Morgen noch Schauer runter, die später nach Osten abziehen. Sonst geht's erstmal freundlich und trocken weiter, bevor am Nachmittag im Südwesten und Süden mehr Wolken auftauchen mit Schauern und ab und zu kräftigen Gewittern. Dazu sind es 19 bis 36 Grad. Morgen dann oft sonnig und trocken bei maximal 32 Grad.
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0: Diamonds.
1: Und jetzt warten wieder zwei Hits darauf, gespielt zu werden. Und bei dem ersten der beiden Hits, da warten eine Interpretin und ein Interpret auf ihren Einsatz, nämlich Elton John und Dua Lipa, Cold Heart.

0: Cold Heart. Mit diesem Song stand Elton John gemeinsam mit Dua Lipa auf Platz 1 in den englischen Top 20. Und das war ja sein erster Nummer 1-Hit seit 16 Jahren. Denn im Jahre 2005, da hatte er den letzten Nummer 1-Hit gemeinsam mit Tupac. Ghetto Gospel hieß der Song damals.
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0: Und auch Adele hat ja 5 Jahre nichts von sich hören lassen. Aber jetzt ist sie wieder da mit Easy on Me.

Easy on Me. Ein Song von Adele, der bei Spotify ja einen neuen Rekord aufgestellt hat, denn innerhalb einer einzigen Woche wurde er dort mehr als 84 Millionen Mal angeklickt und gehört.

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2: Im Studio Finn Riebesel Freundlieb. Schönen guten Morgen. Deutschland und der Rest von Westeuropa haben den heißesten Juni und Juli überhaupt erlebt. Im Schnitt lag die Temperatur bei 21,6 Grad. Das sind fast 3 Grad mehr als im langjährigen Schnitt, sagt das EU-Beobachtungsprogramm Copernicus. Je höher die Temperaturen, desto höher sind auch die wirtschaftlichen Einbußen. Bei 30 Grad sind es 430 Millionen Euro Verlust pro Tag. Klimaanpassungsexperte Lukas Sander von der Prognos AG sagte uns.
3: Es ist natürlich total einfach zu sagen, wir bauen jetzt überall einfach Klimaanlagen ein. Das hat dann natürlich aber wieder ganz, ganz andere Wechselwirkungen, beispielsweise in Bezug auf den Energieverbrauch. Und deswegen ist es total wichtig, sich mit vielen verschiedenen kleinen Maßnahmen auf einer gesamtsystemischen, gesamtgesellschaftlichen Ebene an diese Hitze anzupassen, weil nur mit einer Maßnahme oder nur in einem Bereich werden wir es einfach nicht schaffen.
2: Zum neuen Schuljahr gibt es für die Erstklässler erstmals bundesweit einen Anspruch auf Ganztagsbetreuung. Das soll bei der Chancengleichheit in der Bildung helfen und mehr Eltern das Arbeiten ermöglichen. Das Problem: Die meisten Kommunen können die Betreuung für so viele Schülerinnen und Schüler noch gar nicht anbieten. DGB-Vizechefin Elke Hannack sieht die Politik in der Pflicht. Sie sagte uns:
4: Ohne eine gezielte Ausbildungs- oder auch Anwerbeoffensive bleibt der Ausbau strukturell begrenzt. Bund, Länder und Kommunen müssen gemeinsam verlässliche Finanzierungsgrundlagen schaffen und drittens die Qualitätssicherung mit guten pädagogischen Konzepten und fairen Arbeitsbedingungen, damit Ganztag eben nicht nur Betreuung, sondern echte Bildung bedeutet.
2: Das 700 Milliarden Euro schwere Programm zur Modernisierung der Bundeswehr droht, seine Wirkung zu verfehlen. Das sagt der Präsident des Instituts für Weltwirtschaft, Schularik, der Süddeutschen Zeitung. Er wirft Bundesverteidigungsminister Pistorius falsche Investitionen in veraltete Technologien vor. In Deutschland soll es mehr Personal für die Abwehr von Drohnen geben. Das plant Bundesinnenminister Dobrindt. Laut Bild soll die Zahl der Anti-Drohnen-Einsatzkräfte der Bundespolizei verdoppelt werden, und zwar auf 300. Hintergrund ist der Drohnenvorfall am Leipziger Flughafen vor einigen Tagen. Mit etlichen deutschen Medaillenhoffnungen startet heute die Leichtathletik-EM in Birmingham. Chancen auf Gold haben unter anderem Zehnkampf-Weltmeister Leo Neugebauer, Weitsprung-Olympiasiegerin Malaika Mihambo oder auch Amanal Petros im Marathon. Insgesamt stehen bis Sonntag 50 Entscheidungen an.
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5: Mit KI-Support. Wolkig ist es heute, im Norden hängen teils dickere Wolken und da kommen am Morgen noch Schauer runter, die später nach Osten abziehen. Sonst geht's erstmal freundlich und trocken weiter, bevor am Nachmittag im Südwesten und Süden mehr Wolken auftauchen mit Schauern und ab und zu kräftigen Gewittern. Dazu sind es 19 bis 36 Grad. Morgen dann oft sonnig und trocken bei maximal 32 Grad.
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2: Im Studio Finn Riebesel Freundlieb. Schönen guten Morgen. Einigen dürfte es in den letzten Wochen zu heiß gewesen sein. Und dass sich das nicht nur so angefühlt hat, zeigen neue Zahlen vom EU-Beobachtungsprogramm Copernicus. In Deutschland und dem Rest von Westeuropa waren der Juni und Juli so heiß wie noch nie. Hitzetage kosten die Wirtschaft in Deutschland jedes Jahr Milliardenbeträge. Klimaanpassungsexperte Lukas Sander von der Prognos AG sagte uns.
3: Der Hitzetag mit 30 Grad in Deutschland schlägt mit ungefähr 430 Millionen Euro zu Buche. Bei über 35 Grad sind wir dann bei 980 Millionen Euro, also fast 1 Milliarde Euro Schäden in Deutschland pro Hitzetag mit über 35 Grad.
2: Noch nicht einberechnet sind höhere Energiekosten bei Hitze oder Kosten durch kaputte Autobahnen und Gleise. Bundesverteidigungsminister Pistorius investiert das Geld für Verteidigung und Aufrüstung falsch. So sieht es der Präsident des Instituts für Weltwirtschaft, Schularik. Pistorius gebe einen Großteil für Panzerfregatten und andere veraltete Technologien statt für Waffensysteme der Zukunft aus, sagte er der Süddeutschen Zeitung. Der Fahrgastverband Pro Bahn begrüßt die Pläne von Bundeswirtschaftsminister Bilger, die Boni für Bahnmanager ans Erreichen von konkreten Zielen zu koppeln. Der Vorsitzende Iflender fordert allerdings im Tagesspiegel, dass die Pünktlichkeit von Zügen strenger definiert wird und sich Bilger vom Bahnmanagement nicht austricksen lassen darf. Mit Hessen, Rheinland-Pfalz und dem Saarland starten die ersten Bundesländer ins neue Schuljahr. Die neuen Erstklässler sind die ersten mit einem rechtlichen Anspruch auf Ganztagsbetreuung. Laut DGB fehlt es aktuell in vielen Kommunen an pädagogischen Fachkräften, um das zu stemmen. In Birmingham startet heute die Leichtathletik-EM. Und deutsche Athleten haben da in den kommenden Tagen durchaus Medaillenchancen. Hanna Messerschmidt berichtet.
4: Zu den Goldkandidaten gehören unter anderem Zehnkampfweltmeister Leo Neugebauer, Weitsprung-Olympiasiegerin Malaika Mihambo oder auch Speerwerfer Julian Weber. Einen Schatten auf das deutsche Team wirft die Dopingaffäre rund um 100-Meter-Läufer Owen Ansah. Der deutsche Rekordhalter hat einen Dopingtest verweigert, ihm droht eine Sperre von 4 Jahren. Deswegen wird er nur in den Einzelrennen und nicht in der Staffel an den Start gehen, damit das Mannschaftsergebnis im Zweifel nicht annulliert wird.
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5: Mit KI-Support. Wolkig und zwischendurch nass ist es im Norden. Sonst gibt's erstmal viel Sonne und es bleibt trocken. Später ziehen von Südwesten her mehr Wolken auf. Dazu kann es Schauer geben und vereinzelt auch kräftige Gewitter, während der Regen im Norden nachlässt. Die Höchstwerte liegen zwischen 19 und 36 Grad. Morgen geht's vielerorts sonnig weiter, maximal bis 33 Grad.
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Und in unserem Double Golden Doppelpack, da habe ich heute zwei Songs aus den Jahrescharts des Jahres 1994 eingepackt. Hier sind die Plätze 6 und 3. Wickfield und Wet, Wet, Wet. Number 6.

Das waren zwei Songs aus den Top 10 des Jahres 1994, nämlich auf Platz 6 haben wir Wickfield gehört mit Saturday Night und den Platz 3, den kennen natürlich alle Älteren noch aus den 60er Jahren, ursprünglich ein Song von den Troggs, Love is All Around, hier in der Version von Wet, Wet, Wet. Just good.

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2: Im Studio Fenribe sei freundlieb. Schönen guten Tag. Einige werden sich in den letzten Wochen gedacht haben, Mann, ist das heiß. Und jetzt haben wir es auch schwarz auf weiß. Deutschland und der Rest von Westeuropa haben den heißesten Juni und Juli seit Beginn der Aufzeichnung erlebt. So das EU-Beobachtungsprogramm Copernicus. Durch die Hitze entstehen der deutschen Wirtschaft jedes Jahr Milliardenschäden. Ein einziger Hitzetag mit 30 Grad kostet rund 430 Millionen Euro. Das haben Experten der Prognos AG berechnet. Projektleiter Lukas Sander sagte uns.
3: Der mit Abstand größte Faktor sind die Produktivitätsverluste. Das heißt, Verluste, die im Prinzip entstehen, weil Menschen bei Hitze einfach weniger effektiv arbeiten, weil sie mehr Pausen brauchen, weil sie mehr Fehler machen. Und dazu kommen dann noch Kosten, die durch Unfälle oder durch Krankmeldung entstehen.
2: Zum neuen Schuljahr gibt es für die Erstklässler erstmals bundesweit einen Anspruch auf Ganztagsbetreuung. Das soll bei der Chancengleichheit in der Bildung helfen und mehr Eltern das Arbeiten ermöglichen. Das Problem: Die meisten Kommunen können die Betreuung für so viele Schülerinnen und Schüler noch gar nicht anbieten. DGB-Vizechefin Elke Hannack sieht die Politik in der Pflicht. Sie sagte uns.
4: Ohne eine gezielte Ausbildungs- oder auch Anwerbeoffensive bleibt der Ausbau strukturell begrenzt. Bund, Länder und Kommunen müssen gemeinsam verlässliche Finanzierungsgrundlagen schaffen und drittens die Qualitätssicherung mit guten pädagogischen Konzepten und fairen Arbeitsbedingungen, damit Ganztag eben nicht nur Betreuung, sondern echte Bildung bedeutet.
2: Das 700 Milliarden Euro schwere Programm zur Modernisierung der Bundeswehr droht, seine Wirkung zu verfehlen. Das sagt der Präsident des Instituts für Weltwirtschaft, Schularik, der Süddeutschen Zeitung. Er wirft Bundesverteidigungsminister Pistorius falsche Investitionen in veraltete Technologien vor. Die Pläne von Bundesverkehrsminister Bilger zur Neuregelung der Boni für Bahnmanager kommen gut an. Zuspruch gibt's von SPD und Grünen, aber auch vom Fahrgastverband Pro Bahn. Bilger will als Reaktion auf die mangelnde Pünktlichkeit bei der Bahn die Boni daran koppeln, welche Ziele erreicht werden. In Birmingham startet heute die Leichtathletik-EM. Und deutsche Athleten haben da in den kommenden Tagen durchaus Medaillenchancen. Zu den Goldkandidaten gehören unter anderem Zehnkampf-Weltmeister Leo Neugebauer oder Weitsprung-Olympiasiegerin Malaika Mihambo.
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5: Mit KI-Support. Wolkig und zwischendurch nass ist es im Norden. Sonst gibt's erstmal viel Sonne und es bleibt trocken. Später ziehen von Südwesten her mehr Wolken auf, dazu kann es Schauer geben und vereinzelt auch kräftige Gewitter, während der Regen im Norden nachlässt. Die Höchstwerte liegen zwischen 19 und 36 Grad. Morgen geht's vielerorts sonnig weiter, maximal bis 33 Grad.
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Und wie sich die Zeiten doch ändern, wenn man heute sagt, Paul McCartney hat mit Rihanna und Kanye West einen Song gemacht, dann werden sicherlich viele der jüngeren Zuhörerinnen und Zuhörer sagen und fragen, wer ist denn bitteschön Paul McCartney? Na, wir Älteren, wir wissen es natürlich. Paul McCartney, einer der ehemaligen Beatles, und hier sind sie zu dritt. Rihanna, Kanye West und Paul McCartney mit ihrem Song 4-5 Seconds.

Rihanna und Kanye West und 4-5 Seconds gemeinsam mit Paul McCartney. Und das war natürlich die Stimme von Paul McCartney aus dem Jahre 2015. And the beat goes on. Und so klang er im Jahre 1966. Damals sang er nämlich diesen Song, für den es im Jahre 1967 einen Grammy für ihn gab.

Auf der Schallplatte, da wurden zwar wie üblich zu Beatles-Zeiten Lennon und McCartney als Komponisten dieses Songs angegeben, aber natürlich stammt dieser Song ganz alleine aus der Feder von Paul McCartney und er hat ja auch gesungen. Das war Michelle.

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2: Im Studio von Riebesel Freund lieb. Schönen guten Tag. Deutschland und der Rest von Westeuropa haben den heißesten Juni und Juli überhaupt erlebt. Im Schnitt lag die Temperatur bei 21,6 Grad. Das sind fast 3 Grad mehr als im langjährigen Schnitt, sagt das EU-Beobachtungsprogramm Copernicus. Je höher die Temperaturen, desto höher sind auch die wirtschaftlichen Einbußen. Bei 30 Grad sind es 430 Millionen Euro Verlust pro Tag. Klimaanpassungsexperte Lukas Sander von der Prognos AG sagte uns.
3: Es ist natürlich total einfach zu sagen, wir bauen jetzt überall einfach Klimaanlagen ein. Das hat dann natürlich aber wieder ganz, ganz andere Wechselwirkungen, beispielsweise in Bezug auf den Energieverbrauch. Und deswegen ist es total wichtig, sich mit vielen verschiedenen kleinen Maßnahmen auf einer gesamtsystemischen, gesamtgesellschaftlichen Ebene an diese Hitze anzupassen, weil nur mit einer Maßnahme oder nur in einem Bereich werden wir es einfach nicht schaffen.
2: Die Lage für die Rheinschifffahrt droht sich zu verschärfen. Der Bundesverband der deutschen Binnenschifffahrt befürchtet, dass der Pegel zwischen Koblenz und Mainz diese Woche auf einen einstelligen Wert sinkt. Der Rhein wäre im Prinzip nicht mehr durchgängig befahrbar, sagte DBD-Chef Schwanen der Rheinischen Post. Die Pläne von Bundesverkehrsminister Bilger zur Neuregelung der Boni für Bahnmanager kommen gut an. Zuspruch gibt's unter anderem von SPD und Grünen. Fabian Hoffmann mit den Details.
4: Bilger will als Reaktion auf die mangelnde Pünktlichkeit bei der Bahn die Bonuszahlungen fürs Management daran koppeln, welche Ziele konkret erreicht werden. Auch der Fahrgastverband ProBahn begrüßt das. Der Vorsitzende Iffländer fordert allerdings im Tagesspiegel, dass der Verkehrsminister die Pünktlichkeit von Zügen strenger definieren soll und dann auch ausgefallene Züge als verspätet gelten. Bilger darf sich vom Bahnmanagement nicht austricksen lassen, sagt der ProBahn-Chef.
2: Bundesinnenminister Dobrindt will die Drohnenabwehr stärken. Laut Bild soll etwa das gemeinsame Drohnenabwehrzentrum von Bund und Ländern mehr Personal bekommen. Hintergrund ist der Vorfall am Leipziger Flughafen vor einigen Tagen. Dort war eine mit Sprengstoff beladene Drohne entdeckt worden. Wegen der anstehenden totalen Sonnenfinsternis schickt Spanien tausende Soldaten nach Mallorca. Sie sollen Straßen überwachen und Rettungswege freihalten. Für Mittwoch wird ein riesiger Besucheransturm erwartet. In Deutschland ist die Sonne nicht komplett verdeckt, aber zu einem großen Teil.
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5: Mit KI-Support. Wolkig und nass ist es gerade, vor allem im Norden. Im Laufe des Tages zieht der Regen nach Osten ab. Dafür kommen später aus Richtung Südwesten wieder mehr Wolken rein mit Schauern und vereinzelt kräftigen Gewittern. Dazu werden es je nach Ecke 19 bis 36 Grad. Morgen wird's dann meist sonnig und trocken, maximal 33 Grad.
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1: Im Jahre 1986, da wurde in Her Majesty's Theatre in London das Musical Phantom der Oper uraufgeführt und die New Wave Band Annie Motion, die hatte damals ihren größten Hit mit I Engineer.

Das war die Band Animotion mit I Engineer, und als dieser Song im Jahre 1986 in den Charts stand, da passierte so einiges zum zweiten Mal, nämlich in Wimbledon. Da gewann Boris Becker zum zweiten Mal das Tennisturnier in England und Alain Prost wurde zum zweiten Mal Formel-1-Weltmeister. Und ein schöner Song aus den 60er Jahren von Sam Cooke, der stand zum zweiten Mal ganz erfolgreich ganz weit oben in den Charts. Hier ist Wonderful World.

0: Ja, da ist man doch erst einmal geneigt, sich die Ohren zu waschen und genauer hinzuhören, denn das klingt ja doch sehr nach 60er Jahre Musik und so ist es natürlich auch. Aber dieser Song von Sam Cooke, der stand im Jahre 1986 letztendlich in der Jahresendabrechnung hier bei uns in Deutschland erneut auf Platz 9.
1: Hit Nummer 9.
0: Genau so war es.

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2: Im Studio von Riebesel Freund lieb. Schönen guten Tag. Einigen dürfte es in den letzten Wochen zu heiß gewesen sein. Und dass sich das nicht nur so angefühlt hat, zeigen neue Zahlen vom EU-Beobachtungsprogramm Copernicus. In Deutschland und dem Rest von Westeuropa waren der Juni und Juli so heiß wie noch nie. Hitzetage kosten die Wirtschaft in Deutschland jedes Jahr Milliardenbeträge. Klimaanpassungsexperte Lukas Sander von der Prognos AG sagte uns.
3: Der Hitzetag mit 30 Grad in Deutschland schlägt mit ungefähr 430 Millionen Euro zu Buche. Bei über 35 Grad sind wir dann bei 980 Millionen Euro, also fast 1 Milliarde Euro Schäden in Deutschland pro Hitzetag mit über 35 Grad.
2: Noch nicht einberechnet sind höhere Energiekosten bei Hitze oder Kosten durch kaputte Autobahnen und Gleise. Die Lage für die Schifffahrt auf dem Rhein droht sich in dieser Woche noch zu verschärfen. Der Bundesverband der deutschen Binnenschifffahrt befürchtet, dass der Pegel zwischen Koblenz und Mainz auf einen einstelligen Wert sinkt. Der Rhein wäre im Prinzip nicht mehr durchgängig befahrbar und damit zweigeteilt, sagte BdB-Chef Schwanen der Rheinischen Post. In der Region ist dann kein Gütertransport oder auch keine Ausflugsschifffahrt mehr möglich. Erst am Wochenende wurden am Rhein in NRW historische Tiefststände gemessen. In Deutschland soll es mehr Personal für die Abwehr von Drohnen geben. Das plant Bundesinnenminister Dobrindt. Laut Bild soll die Zahl der Anti-Drohnen-Einsatzkräfte der Bundespolizei verdoppelt werden, und zwar auf 300. Hintergrund ist der Drohnenvorfall am Leipziger Flughafen vor einigen Tagen. Die anstehende totale Sonnenfinsternis wirft schon ihre Schatten voraus. Das Himmelsspektakel wird am Mittwochabend unter anderem auf Mallorca zu bestaunen sein. Und die Urlaubsinsel reagiert, Jana Klonikowski.
4: Ja, es wird ein Besucheransturm erwartet und deswegen ist jetzt auch das Militär im Einsatz. Tausende Soldaten sind auf der Insel unterwegs. Sie sollen unter anderem Straßen überwachen und Rettungswege freihalten. Die totale Sonnenfinsternis wird auch in Nordspanien sowie auf Island und Grönland zu sehen sein. Bei uns in Deutschland wird die Sonne dann nicht komplett verdeckt, aber zu einem großen Teil.
2: Mit etlichen deutschen Medaillenhoffnungen startet heute die Leichtathletik-EM in Birmingham. Chancen auf Gold haben unter anderem Zehnkampf-Weltmeister Leo Neugebauer, Weitsprung-Olympiasiegerin Malaika Mihambo oder auch Amanal Petros im Marathon. Insgesamt stehen bis Sonntag 50 Entscheidungen an.
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5: Mit KI-Support. Wolkig und nass ist es gerade, vor allem im Norden. Im Laufe des Tages zieht der Regen nach Osten ab. Dafür kommen später aus Richtung Südwesten wieder mehr Wolken rein mit Schauern und vereinzelt kräftigen Gewittern. Dazu werden es je nach Ecke 19 bis 36 Grad. Morgen wird's dann meist sonnig und trocken, maximal 33 Grad.
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Wer Lust hat, der kann sich jetzt ein ganz klein wenig hypnotisieren lassen. Nicht durch die Blicke und die Worte eines Hypnotiseurs, sondern durch die Musik von Purple Disco Machine und Sophie and the Giants. Der Song heißt nämlich Hypnotized.

Na, hat's funktioniert mit der Hypnose? Wenn ja, bei einem Schnips wacht man dann ja wieder auf. Das waren Purple Disco Machine and Sophie and the Giants mit Hypnotized. Diamonds. Ihr hört Diamonds. Die Sendung heißt also Diamonds und der nächste Song, der heißt ebenfalls Diamonds. Was wollen wir mehr? Vielleicht noch, dass der Sänger jetzt endlich anfängt zu singen. Macht er jetzt. Hier ist Sam Smith.

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2: Im Studio Fenribe sei Freundlieb. Schönen guten Tag. Einige werden sich in den letzten Wochen gedacht haben, Mann, ist das heiß. Und jetzt haben wir es auch schwarz auf weiß. Deutschland und der Rest von Westeuropa haben den heißesten Juni und Juli seit Beginn der Aufzeichnung erlebt. So das EU-Beobachtungsprogramm Copernicus. Durch die Hitze entstehen der deutschen Wirtschaft jedes Jahr Milliardenschäden. Ein einziger Hitzetag mit 30 Grad kostet rund 430 Millionen Euro. Das haben Experten der Prognos AG berechnet. Projektleiter Lukas Sander sagte uns.
3: Der mit Abstand größte Faktor sind die Produktivitätsverluste. Das heißt, Verluste, die im Prinzip entstehen, weil Menschen bei Hitze einfach weniger effektiv arbeiten, weil sie mehr Pausen brauchen, weil sie mehr Fehler machen. Und dazu kommen dann noch Kosten, die durch Unfälle oder durch Krankmeldung entstehen.
2: Die Lage für die Rheinschifffahrt droht sich zu verschärfen. Der Bundesverband der deutschen Binnenschifffahrt befürchtet, dass der Pegel zwischen Koblenz und Mainz diese Woche auf einen einstelligen Wert sinkt. Der Rhein wäre im Prinzip nicht mehr durchgängig befahrbar, sagte DBD-Chef Schwanen der Rheinischen Post. In Hessen, Rheinland-Pfalz und im Saarland starten heute die ersten Erstklässler ins neue Schuljahr. Für diesen Jahrgang gilt in ganz Deutschland erstmals der rechtliche Anspruch auf Ganztagsbetreuung. Das Problem: Die meisten Kommunen haben dafür gar keine ausreichenden Kapazitäten. Da muss die Politik dringend helfen, sagte uns DGB-Vizechefin Elke Hanack.
4: Wenn es also nicht zu einer echten Ausbildungsoffensive oder auch Anwerbeoffensive kommt, befürchten wir eine richtig starke Arbeitsverdichtung bei den pädagogischen Fachkräften und auch viel zu große Gruppen, die am Ende auch den Kindern nicht helfen.
2: Der Fahrgastverband Pro Bahn begrüßt die Pläne von Bundeswirtschaftsminister Bilger, die Boni für Bahnmanager ans Erreichen von konkreten Zielen zu koppeln. Der Vorsitzende Iffländer fordert allerdings im Tagesspiegel, dass die Pünktlichkeit von Zügen strenger definiert wird und sich Bilger vom Bahnmanagement nicht austricksen lassen darf. Spanien bereitet sich auf die totale Sonnenfinsternis übermorgen vor. Das Himmelsspektakel ist unter anderem im Norden des Landes zu sehen. In der touristenärmeren Region hofft man darauf, dass die Besucher auf den Geschmack und dann immer wieder kommen. Bei uns in Deutschland erleben wir eine partielle Sonnenfinsternis.
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5: Mit KI-Support. Viele Wolken gibt es gerade und dazu gehen immer mal wieder Schauer runter. Ab und zu kann auch ein kräftiges Gewitter dabei sein. Im Norden wird es später etwas freundlicher, da ist kaum noch Regen dabei. Sonst bleibt's eher wechselhaft. Die Höchstwerte liegen je nach Region zwischen 19 und 36 Grad. Morgen dann oft sonnig und trocken, maximal bis 33 Grad.
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Namen Status Quo, den trägt die Band übrigens seit 1967. Gegründet wurde sie aber schon im Jahre 1962 unter dem Namen The Scorpions. Danach hießen sie dann The Spectres und auch einmal ganz kurz Traffic und danach Traffic Jam. Und apropos Scorpions, da gab es ja noch mehrere Bands, die sich so nannten. Nämlich eine Beatband aus Manchester hieß so. Und selbstverständlich auch unsere Scorpions. Und genau die hören wir jetzt einmal. Hier sind die Scorpions aus Hannover mit ihrem Song. Nee, diesmal ein anderer. Still Loving You, nicht Wind of Change.

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2: Im Studio Tom Husse. Schönen guten Tag. Einigen dürfte es in den letzten Wochen zu heiß gewesen sein. Und dass sich das nicht nur so angefühlt hat, zeigen neue Zahlen vom EU-Beobachtungsprogramm Copernicus. In Deutschland und im Rest von Westeuropa waren der Juni und der Juli so heiß wie noch nie. Hitzetage kosten die Wirtschaft in Deutschland jedes Jahr Milliardenbeträge. Klimaanpassungsexperte Lukas Sander von der Prognos AG sagte uns:
3: Der Hitzetag mit 30 Grad in Deutschland schlägt mit ungefähr 430 Millionen Euro zu Buche. Bei über 35 Grad sind wir dann bei 980 Millionen Euro, also fast 1 Milliarde Euro Schäden in Deutschland pro Hitzetag mit über 35 Grad.
2: Noch nicht einberechnet sind höhere Energiekosten bei Hitze oder Kosten durch kaputte Autobahnen und Gleise. Die anstehende totale Sonnenfinsternis wirft schon ihre Schatten voraus. Das Himmelsspektakel wird am Mittwochabend unter anderem auf Mallorca zu bestaunen sein und die Urlaubsinsel reagiert. Jana Klonikowski.
4: Ja, es wird ein Besucheransturm erwartet und deswegen ist jetzt auch das Militär im Einsatz. Tausende Soldaten sind auf der Insel unterwegs. Sie sollen unter anderem Straßen überwachen und Rettungswege freihalten. Die totale Sonnenfinsternis wird auch in Nordspanien sowie auf Island und Grönland zu sehen sein. Bei uns in Deutschland wird die Sonne dann nicht komplett verdeckt, aber zu einem großen Teil.
2: Mit der Deutschen Bahn fahren klappt nicht immer reibungslos. Und das hat jetzt auch der neue Bundesverkehrsminister Bilger erlebt. Zum Auftakt seiner Sommerreise war Bilger im ICE auf dem Weg von Berlin nach Hamburg. Wegen einer ausgefallenen Klimaanlage musste er den Wagen wechseln, berichtet die Rheinische Post. In Deutschland werden jedes Jahr rund 2 Millionen Beschäftigte um Lohn geprellt. Laut DGB bekommen sie weniger als den Mindestlohn, der ihnen zusteht. In 10 Jahren fehlen den Betroffenen dadurch rund 35 Milliarden Euro. Der DGB fordert deshalb mehr Kontrollen und mehr Personal beim Zoll. In Birmingham ist heute die Leichtathletik-EM gestartet und deutsche Athleten haben da in den kommenden Tagen durchaus Medaillenchancen. Zu den Goldkandidaten gehören unter anderem Zehnkampf-Weltmeister Leo Neugebauer oder Weitsprung-Olympiasiegerin Malaika Mihambo.
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5: Mit KI-Support. Viele Wolken gibt es gerade und dazu gehen immer mal wieder Schauer runter. Ab und zu kann auch ein kräftiges Gewitter dabei sein. Im Norden wird es später etwas freundlicher, da ist kaum noch Regen dabei. Sonst bleibt's eher wechselhaft. Die Höchstwerte liegen je nach Region zwischen 19 und 36 Grad. Morgen dann oft sonnig und trocken, maximal bis 33 Grad.
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Ja, jetzt erklingen zwei Golden Oldies aus dem Jahre 1976 im Doppelpack. Dieser Song, der schafft es in der Jahresendabrechnung des Jahres 1976 bis auf Platz 12.

0: Girls, Girls, Girls, ein Song von der Band Sailor, die nicht nur gute Musik gemacht hat, sondern die ja sogar ein Musikinstrument erfunden hat, nämlich das von zwei Seiten, also von vorne und von hinten bespielbare Nickelodeon.
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0: Auf Platz 6 in der Jahresendabrechnung des Jahres 1966, da stand Jürgen Drews mit Ein Bett im Kornfeld. Und das Original von den Bellamy Brothers, das machte es sogar noch ein bisschen besser, nämlich es erreichte Platz 4, Let Your Love Flow.

Den deutschen Text haben wir natürlich noch etwas besser im Ohr. Das war nämlich ein Bett im Kornfeld von Jürgen Drews, aber das war das englischsprachige Original von den Bellamy Brothers. Let Your Love Flow.

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2: Im Studio Tom Husse. Schönen guten Tag. Einige werden sich in den letzten Wochen gedacht haben, Mann, ist das heiß. Und jetzt haben wir das auch schwarz auf weiß. Deutschland und der Rest von Westeuropa haben den heißesten Juni und Juli seit Beginn der Aufzeichnungen erlebt, so das EU-Beobachtungsprogramm Copernicus. Durch Hitze entstehen der deutschen Wirtschaft jedes Jahr Milliardenschäden. Ein einziger Hitzetag mit 30 Grad kostet rund 430 Millionen Euro. Das haben Experten der Prognos AG berechnet. Projektleiter Lukas Sander sagte uns,
3: der mit Abstand größte Faktor sind die Produktivitätsverluste. Das heißt, Verluste, die im Prinzip entstehen, weil Menschen bei Hitze einfach weniger effektiv arbeiten, weil sie mehr Pausen brauchen, weil sie mehr Fehler machen. Und dazu kommen dann noch Kosten, die durch Unfälle oder durch Krankmeldung entstehen.
2: Zum neuen Schuljahr gibt es für die Erstklässler erstmals bundesweit einen Anspruch auf Ganztagsbetreuung. Das soll bei der Chancengleichheit in der Bildung helfen und mehr Eltern das Arbeiten ermöglichen. Das Problem, die meisten Kommunen können die Betreuung für so viele Schüler noch gar nicht anbieten. DGB-Vizechefin Elke Hanak sieht die Politik in der Pflicht. Sie sagt uns,
4: ohne eine gezielte Ausbildungs- oder auch Anwerbeoffensive bleibt der Ausbau strukturell begrenzt. Bund, Länder und Kommunen müssen gemeinsam verlässliche Finanzierungsgrundlagen schaffen und drittens die Qualitätssicherung mit guten pädagogischen Konzepten und fairen Arbeitsbedingungen, damit Ganztag eben nicht nur Betreuung, sondern echte Bildung bedeutet.
2: Die Lage für die Rheinschifffahrt droht sich zu verschärfen. Der Bundesverband der deutschen Binnenschifffahrt befürchtet, dass der Pegel zwischen Koblenz und Mainz diese Woche auf einen einstelligen Wert sinkt. Der Rhein wäre im Prinzip nicht mehr durchgängig befahrbar, sagte BDB-Chef Schwanen der Rheinischen Post. In deutschen E-Mail-Postfächern landet weniger Spam. Web.de und GMX zählten im ersten Halbjahr knapp 1 Milliarde verdächtige Mails pro Woche. Das sind etwa halb so viele wie im Vorjahreszeitraum. Dafür werden Phishing-Mails gezielter und persönlicher, etwa mit gefälschten Rechnungen oder Betrug per QR-Code. Spanien bereitet sich auf die totale Sonnenfinsternis am Mittwoch vor. Das Himmelsspektakel ist unter anderem im Norden des Landes zu sehen. In der touristenärmeren Region hofft man, dass die Besucher auf den Geschmack und dann immer wieder kommen. Bei uns in Deutschland erleben wir eine partielle Sonnenfinsternis.
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5: 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Wolkig und wechselhaft ist es gerade, ab und zu gibt es Schauer und gelegentlich kann auch mal ein kräftiges Gewitter dabei sein. Bis zum Abend beruhigt sich das im Norden eher wieder, da kommt kaum noch Regen nach. Und bei uns liegen die Werte je nach Ecke zwischen 19 und 36 Grad. Morgen oft sonnig und trocken, maximal bis 33 Grad.
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Das Jahr 2002 muss ein mörderisches Jahr gewesen sein, zumindest passierte damals auf einer Tanzfläche ein Mord. Murder on the Dance Floor, das war ein Song von Sophie Alice Baxter. Und ich weiß auch, was im Sport im Jahre 2002 alles so passiert ist. Zunächst einmal gewann Sven Hannawald die Vierschanzentournee und dann holte er später mit der Mannschaft bei den Olympischen Spielen in Salt Lake City auch noch Gold. Aber er konnte sogar noch eins obendrauf setzen, nämlich er wurde anschließend auch noch Skiflug-Weltmeister in Tschechien. Ohne jeden Zweifel ein sehr erfolgreiches Jahr für Sven Hannawald. Und auch Ronan Keating war damals besonders erfolgreich, allerdings natürlich nicht im Sport, sondern in den Charts mit If Tomorrow Never Comes.

Die Boygroup Boyzone, die hatte sich im Jahre 2000 aufgelöst und deswegen musste Ronan Keating im Jahre 2002 alleine singen, aber das tat er mit großem Erfolg und souverän, If Tomorrow Never Comes.

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2: Hallo und herzlich willkommen zu den Retro-Charts, Musikgeschichte, die man hört. Schön, dass ihr dabei seid. Unser Museum hat heute die Ausstellung 1995 für euch geöffnet. Und 1995 klingt ganz anders als die Jahre, die wir zuletzt besucht haben. Pop, Britpop, Eurodance und große Balladen prägen heute unsere musikalische Reise. Freut euch auf ein Jahr, das bis heute überraschend modern klingt, finde ich. Donnerstagabend kurz nach 20 Uhr oder Montag bei der Wiederholung kurz nach 16 Uhr. Es ist toll, dass ihr zahlreich eingeschaltet habt und dass ihr mit mir wieder meinen kleinen Museumsbummel machen wollt. Heute im Norden das Wetter ein bisschen kühler als die letzten Tage, war aber auch sehr warm. Gestern wieder weit über 30 Grad. Das Wochenende soll auch nochmal schön werden. Naja, und so gibt es die letzte Urlaubsausgabe. Ich bin trotzdem live für euch auf dem Sabbelhocker. 2 Stunden lang lassen wir die Musik für sich sprechen mit spannenden Geschichten, kleinen Entdeckungen und natürlich den größten Hits dieses Jahres. Willkommen im Radiojahr 1995. Kaum zu glauben, aber viele dieser Songs sind inzwischen über 30 Jahre alt, eigentlich ziemlich genau genommen alle. Trotzdem klingen viele davon noch heute so frisch, als wären sie gerade erst im Radio gelaufen. Den Anfang macht gleich Seal mit einer der schönsten Balladen der 90er. Danach nimmt uns Janet Jackson mit auf einen musikalischen Kurzurlaub. Und schließlich beweist 1995, dass Pop-Songs auch einfach gute Laune machen dürfen. Ich bin Thomas Flegel und ich begrüße euch mit einem typischen norddeutschen
4: Moin
2: zu den Retro-Charts. Viel Spaß und einen schönen Abend gemeinsam mit mir.

Manchmal braucht ein Song einfach eine zweite Chance. Erst durch den Film Batman Forever wurde Kiss from a Rose weltweit zum ganz großen Hit. Hier ist Seal.

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1: Janet Jackson nimmt uns im nächsten Song einmal mit ganz um die Welt. Kaum ein anderer Hit des Jahres 95 klingt dabei gleichzeitig so leicht und unbeschwert. Hier ist sie mit Runaway.

Peter Jackson, Runaway. Als Musikbett habe ich heute mal eine wirkliche Studioproduktion rausgesucht, die wirklich genau dafür gemacht worden ist. Musikbett der 90er, Eddie Warner und Supersonic Love. Wir haben jetzt den nächsten Block gleich. 95 war nicht nur ein Jahr des Dancefloors, auch Gitarren waren plötzlich überall, mal ganz entspannt, mal sehr britisch und manchmal mit genau den Songs, die bis heute sofort wieder erkannt werden. Den Anfang machen gleich The Connells, danach kommen Oasis und später warten noch Deep Blues Thundering auf einen Radiodauerbrenner. Obwohl der Titel an die 70er erinnert, gehört dieser Song zu den schönsten Erinnerungen an das Jahr 95. Hier sind The Connells.

74, 75, sie haben es oft genug gesungen, The Cornells. Und damit haben wir es auch schon 7:45, 20:16 Uhr mittlerweile auf meiner Studiouhr. Aber ich bin ja nicht der Uhrzeitansager, sondern ich wollte einfach darauf hinweisen, dass wir jetzt den ersten Schlagzeilenblock haben. Und da gab es so ein bisschen leise Kritik und von einem gab es sie besonders laut. Und der hat sich aber zumindest gleich bereit erklärt, das selber zu übernehmen. Hört mal rein und mal sehen, ob ihr ihn erkennt.

Hier sind die Schlagzeilen aus dem ersten Quartal 1995. Erweiterung der Europäischen Union. Österreich, Schweden und Finnland treten der EU bei und stärken die Zusammenarbeit in Europa. Roman Herzog wird Bundespräsident. Der neue Bundespräsident setzt früh auf gesellschaftlichen Zusammenhalt und klare Worte. Madonna stürmt mit Take a Bow die Charts. Die Ballade entwickelt sich weltweit zu einem ihrer größten Erfolge. Boris Becker gewinnt in Mailand.

0: und mit Coolio. Diese drei Hits noch in dieser Stunde.
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3: Es gibt Songs, die brauchen nur einen einzigen Gitarrenakkord und jeder weiß, welcher Titel jetzt kommt. Hier ist es auch so, ne? Natürlich Oasis und ein ganz dickes Dankeschön an Heiko. Mal gucken, ob die Zusammenarbeit länger dauert.

0: Bei warmem Sommerwetter ist Trinken ungeheuer wichtig. Ihr habt jetzt die Zeit, kurz was zu essen oder zu knabbern zu holen. Es könnte nämlich sein, dass ihr gleich einen kurzen Werbeblock bekommt. Wir hören uns gleich wieder.
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0: Ja, dein Sprachfehler hat er doch gerade schon vorher gesagt. Nun gut. Manchmal muss man gar nicht weit reisen, um großartige Musik zu entdecken. Auch 1995 zeigt

Der deutschsprachige Pop, wie vielseitig, modern und selbstbewusst er inzwischen geworden ist. Deshalb heißt es jetzt wieder Heimspiel, die beste Auswahl gewinnt. Lucy Electric bringt zunächst frischen Wind in den deutschen Pop und danach wird es gefühlvoll mit pur. Ein Dreierblock wird das. Am Ende nimmt uns Petra Ziga mit auf ihre Traumzeitreise.

Mit Mädchen brachte Lucy Electric 1995 eine wunderbare, selbstbewusste Farbe in den deutschen Pop und ganz nebenbei wurde aus einem einzigen Wort ein Refrain, den fast jeder sofort mitsingen konnte.

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3: Pur kommt Mitte der 90er große Gefühle erzählen, ohne dabei kitschig zu werden. Ich lieb dich ist dafür eines der schönsten Beispiele. Hier sind sie.

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1: Wie im Vorjahr fand das Finale auf der grünen Insel statt, in Irlands Hauptstadt Dublin. Auch beim 40. ESC im Point Theatre in Dublin mussten die schlechtesten Teilnehmer des Vorjahres pausieren. Das traf Estland, Finnland, Litauen, die Niederlande, Rumänien, die Slowakei und die Schweiz. Vielleicht haben auch die deutschen Vertreter Stone & Stone ihre Teilnahme im Nachhinein bereut. Mit ihrem Titel Verliebt in dich holten sie nur einen Punkt und wurden abgeschlagen Letzte.

Mit Violinen, wenig Melodie und sparsamen 24 Worten Liedtext setzen sich dieses Mal die Norweger an die Spitze. Nocturne von Secret Garden.

So, dann holen wir euch aus dem Schlafmodus mal wieder zurück, oder? Passenderweise mit einem Song, der jetzt noch in das Heimspiel reingehört und der von Petra Zieger kommt. Traumzeit, der wacht von der Musik her genau das Gegenteil mit uns. Petra Zieger gehörte schon lange zu den markanten Stimmen des deutschen Rock und mit diesem Song zeigt sie 95 noch einmal ihre gefühlvolle Seite.

0: Petra Zieger und Traumzeit. So, damit verlassen wir den Raum Heimspiel.
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0: Und ich nehme euch gerne mit in den nächsten Ausstellungsraum, der jetzt nur zwei Songs hat, aber eine Kategorie, die ihr schon kennt, wenn ihr in den letzten Wochen dabei wart bei den Retro-Charts, bei unserem Oldie-Date der Woche. Denn nicht jeder Hit wird zum Dauerbrenner. Manche Songs verschwinden in den Jahren ein bisschen aus dem Rampenlicht, obwohl sie es eigentlich überhaupt nicht verdient haben. Und dafür gibt es diesen kleinen Raum hier. Vergessen aber genial. Heute mit zwei Popperlen aus dem Jahr 1995, die man ruhig öfter wieder aus dem Regal holen könnte. Das hier sind Del Amitri, Roll to Me. Kaum zu glauben, einer der größten Erfolge ist gleichzeitig einer der kürzesten Songs. Jetzt noch 2 Minuten und deshalb sabbel ich nicht weiter.

Hand aufs Herz, bei diesem Titel habt ihr doch am Anfang auch schon mitgesummt, bevor der Gesang richtig begonnen hat, oder? Deep Blue Something und Breakfast at Tiffany's. Und gleich hören wir den Heiko mit dem zweiten Nachrichtenblock aus dem zweiten Quartal.

0: und hier sind die Schlagzeilen aus dem zweiten Quartal 1995. Jacques Chirac wird Präsident in Frankreich. Der konservative Politiker gewinnt die Wahl und zieht in den Élysée-Palast ein. Der Reichstag wird verhüllt. Das Kunstprojekt von Christo und Jean-Claude begeistert Millionen Besucher in Berlin. Take That feiern weitere Charterfolge. Die britische Boyband bleibt einer der erfolgreichsten Pop-Acts in Europa. Michael Schumacher gewinnt weiter Rennen. Der Weltmeister baut seine Spitzenposition in der Formel 1 weiter aus. So, Nachrichten erstmal erledigt. Zeit für die nächste musikalische Zeitreise. Zurück zu Thomas und den Retro-Charts.
1: Danke nach nebenan. Ungefähr 1,5 Kilometer ist das weg, wo der Heiko sitzt. Danke, danke, danke. Wir kommen zum Finale für die erste Stunde, verrückt. Jeder kennt sie. Wollen wir wetten? Auch euch kommt das gleich bekannt vor. In diesem letzten Ausstellungsraum unseres Museums 1995 stehen 3 Songs, bei denen vermutlich schon die ersten Takte genügen. Große Hits, große Erinnerungen. Den Anfang macht gleich Scatman John. Danach wird's etwas ruhiger mit den Rednecks. Und zum Schluss hören wir noch einmal einen Song, der 1995 überall war. Das hört ihr nachher dann auch nochmal beim Chartsüberblick. I'm a Scatman. Bis heute haben viele Menschen den Refrain im Ohr, ohne ihn jemals fehlerfrei mitgesungen zu haben.

0: Scatman John, großartig. Die Legende erzählt, dass er mit seinem Gesang gegen seinen Sprachfehler, das Stottern, angesungen hätte. Ich habe das jetzt nicht geprüft, aber ich finde, das ist eine gute Geschichte und sie passt in unser Museum. Ihr seid am Anfang der Sendung wieder alle in einer großen Lostrommel gelandet und es könnte sein, dass wir euch jetzt gleich ziehen und dann bekommt ihr Werbung.
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1: Ihr habt jetzt ungefähr eine Minute Zeit, euch neu mit Getränke vor... Wie heißt das? Mit Getränken einzudecken, Knabbersachen zu holen. Denn es geht gleich weiter mit der zweiten Stunde in unserem Hitmuseum 1995. Hier sind die Retro-Charts.

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2: Willkommen zurück zu den Retro-Charts. Schön, dass ihr auch in der zweiten Stunde wieder mit dabei seid. Ich hoffe, ihr habt in der kleinen Pause einmal tief durchgeatmet, denn unser Rundgang durch das Musikjahr 1995 geht noch weitere 60 Minuten. Wir kommen zur Hitfabrik 95, weil das Jahr war auch das Jahr der perfekt produzierten Radiohits. Willkommen! Und den Anfang machen gleich TLC mit Waterfalls, danach folgt Michael Jackson mit You Are Not Alone. Mit Waterfalls gelang TLC einer der wichtigsten Popsongs der 90er. Musikalisch erfolgreich und gleichzeitig mit einer ganz starken Botschaft. Und hinten dran gibt es Michael Jackson. Da gibt es Künstler, die müssen nicht einen einzigen Ton singen und man erkennt sie sofort, ihr werdet es gleich merken. Zwei Hits am Stück jetzt zum Start in die zweite Stunde. Ich bin Thomas Flegel, schön, dass ihr da seid.

Hättet ihr das gedacht, dass es solche Musik heute zu hören gibt, als ihr unser Museum mit der Ausstellung 1995 betrachtet habt? Ganz ehrlich, mich hat's auch ein bisschen überrascht. Aber es ist toll und es macht Spaß und es ist ein bisschen was anderes, als einfach die Charts hoch und runter zu dudeln.

Jetzt geht es rein in den nächsten Block. Dieser Block trägt die Überschrift Lady Power. Denn selbstverständlich gehörten in diesem Jahr auch starke Frauenstimmen ganz selbstverständlich zum Sound des Jahres. Mal nachdenklich, mal gefühlvoll und manchmal mit Songs, die bis heute nichts von ihrer Wirkung verloren haben. Den Anfang macht jetzt gleich Joan Osborne mit einer Frage, über die man auch heute noch nachdenken kann. One of Us. Dann nach einer kurzen Unterbrechung mit den Schlagzeilen hören wir den Heiko nochmal wieder. Wartet noch eine der größten Stimmen der 90er überhaupt auf uns, nämlich Mariah Carey. Mit One of Us landete Joan Osborne ihren größten Hit und der Song wurde nicht nur wegen der Melodie bekannt, sondern vor allem wegen seiner ungewöhnlichen Frage im Refrain.

0: Hier sind die Schlagzeilen aus dem dritten Quartal 1995. Das Internet gewinnt rasant an Bedeutung. Immer mehr Menschen entdecken das World Wide Web für sich. Deutschland diskutiert über den Solidaritätszuschlag. Die Finanzierung der deutschen Einheit bleibt ein wichtiges politisches Thema. Oasis veröffentlichen Roll With It. Die Britpop-Welle erreicht damit ihren Höhepunkt. Steffi Graf triumphiert bei den US Open. Die Deutsche bestätigt erneut ihre Ausnahmestellung im Tennis. Das war's mit diesem Nachrichtenblock und damit zurück direkt zu Thomas ins Studio und den Retro-Charts.
1: Diese Hits hört ihr noch in dieser Stunde. Mit Wolf Mahn aus Deutschland. Mit Labouche, man achte drauf, aus Deutschland. Und mit Queen aus Großbritannien.
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4: Mariah Carey bewies Mitte der 90er immer wieder und immer wieder gerne, wie mühelos sie Pop, R&B und eingängige Melodien miteinander verbinden konnte. Wir hören sie jetzt mit ihrem Song Fantasy.

0: So, und dann könnte es wieder dabei sein, dass eure IP bei der Auslosung ganz vorne war.
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0: Ihr kennt das schon, nicht jeder Hit wird zum Dauerbrenner, obwohl jetzt passiert etwas ziemlich Neues. Wir haben nämlich zwei Songs aus Deutschland, nein, einen aus Deutschland, einen aus Österreich, der genau in diese Rubrik reingehört und deshalb mischen wir die jetzt einfach. Vergessen aber genial und Heimspiel, also das vergessene Heimspiel mit zwei Pop-Perlen aus dem Jahr 95. Zunächst gleich mit Reinhard Fendrich. Ich weiß, Heiko wird frohlocken und danach gibt's Wolf Mahn, Rosen im Asphalt und vorher Midlife Crisis. Hier ist Reinhard Fendrich, Musik aus Österreich.

0: Aber danke, jetzt weiß ich.
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3: Reinhard Fendrich eben. Midlife Crisis, ich glaube, das Augenzwinkern hat jeder gehört, auch der noch nicht in diesem Alter ist. Die Texte wie Macho Macho oder sowas, einfach grandios von Reinhard Fendrich. Wolf Mahn gehörte nie zu den lautesten Künstlern der deutschen Rockszene. Aber genau deshalb haben viele seiner Songs bis heute ihren eigenen Charme behalten. Hier ist Rosen im Asphalt und ich habe zu lang gesabbelt.

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1: 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Ende 1995 tritt in GoldenEye Pierce Brosnan in die Fußstapfen von Timothy Dalton als Doppelagent James Bond. Ein ehemaliger Agent wird zum Feind und kontrolliert eine Satellitenwaffe. Bond muss seinen früheren Freund stoppen. Die Filmmusik steuerte Tina Turner bei. Ein toller Song, hier ist GoldenEye.

0: Kino für die Ohren, oder? Nach all den Geschichten wird es jetzt Zeit, den Museumsbesuch für einen Moment zu unterbrechen. Wir latschen nicht einfach von einem Raum in den nächsten, denn manche Musikstücke, manche Ausstellungsstücke möchte man sich nicht nur anschauen, zu denen möchte man vielleicht auch einfach sich ein bisschen bewegen. Also ab auf die Tanzfläche, den Anfang machen jetzt Entrance mit einer frischen Version eines Disco-Klassikers und danach sorgt La Bouche dafür, dass der Dancefloor endgültig voll wird. Zwei Hits jetzt gleich.
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0: sind die Schlagzeilen aus dem vierten Quartal 1995. Das Dayton-Abkommen bringt Hoffnung für Bosnien. Die Vereinbarung soll den Krieg auf dem Balkan beenden. Christo verabschiedet sich aus Berlin. Nach der Reichstagsverhüllung endet eines der spektakulärsten Kunstprojekte des Jahres. Mariah Carey landet den Weihnachtssong des Jahres. One Sweet Day und die anderen Festtagssongs dominieren in den Radios. Michael Schumacher beendet eine starke Saison. Der Deutsche etabliert sich nun endgültig als einer der Größten der Formel 1. Das war's mit den Schlagzeilen aus dem Jahre 1995. Und jetzt nochmal zurück zu Thomas und den Retro-Charts. Also, Mikro aus, Musik an, tschüss aus der Nachbarschaft.
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2: Ein dickes Dankeschön nochmal an Heiko. Das war eine ziemlich spontane Idee und wir gucken mal, ob wir das so weiterführen. Mal schauen. Geht so, ne? Quatsch, es ist halt keine künstliche Intelligenz. Das ist bei Heiko alles natürliche Intelligenz. Wir kommen zum letzten Block und bevor wir gleich langsam die Türen unseres Museums schließen, möchte ich euch noch zwei Songs mitgeben, die 95 noch einmal von einer ganz anderen Seite zeigen. Erst wird es ganz, ganz, ganz persönlich mit Bruce Springsteen und zum Schluss verabschieden wir uns mit Queen. Würdiger kann man einen musikalischen Rundgang kaum beenden, oder? Bruce Springsteen, Zeit 95, einmal mehr, dass große Gefühle keine lauten Worte brauchen. Hier ist er mit Secret Garden.

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1: Und wie immer, kurz vor Feierabend gibt es auch heute noch den Blick auf die Charts des Jahres. Und 1995 war eines der wenigen Jahre, in denen ein Song, nämlich Gangsta's Paradise, in allen drei Märkten zu den größten Hits des Jahres gehörte. In den USA wurden R&B und Hip-Hop endgültig zum Mainstream. Die Top 5 waren auf der 5 Boyz II Men, One Banded Knee, Kiss From a Rose von Seal auf der 4, TLC auf 3 und 2, auf der 3 mit Creep und mit Waterfalls auf der 2. Und Coolio mit Gangsta's Paradise, die erfolgreichste Single in den USA. In UK dominierten Pop und Balladen die Verkaufscharts, Britpop gab aber bereits den Ton an. Think Twice mit Celine Dion auf der 5, Back for Good, Take That, die 4. Robson und Jerome, I Believe, Up on the Roof, die 3. Coolio mit Gangsta's Paradise, die 2 und Unchained Melody von Robson und Jerome, die erfolgreichste Single in UK. In Deutschland gab es eine Mischung aus Eurodance, internationalem Pop, Rock und Filmmusik. Ein abwechslungsreiches Musikjahr. Auf der 10 Gompi, Alice, Who the Fuck is Alice? Die 9, Be My Lover, La Bouche, Mark O, Tears Don't Lie, die 8. Take That, Back for Good, die 7. Have You Ever Really Loved a Woman, Bryan Adams, die 6. Scatman John und Scatman auf der 5. Zombie, The Cranberries, die 4. Rednecks, Wish You Were Here, die 3. Coolio mit Gangsta's Paradise, auch in Deutschland, auf der 2. Und die erfolgreichste Single war Conquest of Paradise von Vangelis.

Großartig, oder? Freddie Mercury und Queen. Und bevor wir heute die Türen unseres Museums schließen, schauen wir noch auf etwas, mit dem sich jeder von uns ein Leben lang herumschlagen muss, nämlich unseren eigenen Vornamen. Auch da hatte das Jahr 1995 seine ganz eigenen Favoriten. Bei den Mädels war das Julia, Stephanie, Jennifer, Katharina, Sarah und bei den Jungs Christian, Daniel, Sebastian, Alexander und Stefan. War euer Name heute auch dabei? Oder der eines Menschen, an den ihr gerade gedacht habt? Wie dem auch sei. In der kommenden Woche schlagen wir das nächste Kapitel unserer musikalischen Zeitreise auf. Dann besuchen wir gemeinsam das Jahr 1966. Freut euch auf Beat, Schlager und die ersten großen Popklassiker des Jahres, das den Sound der zweiten Hälfte der 60er schon deutlich erkennen ließ. Heute haben wir noch einen kleinen Moment Zeit. Zeit dafür, dass ich euch einfach bitte, dran zu bleiben bei eurer Lieblingsradiostation im Internet, weil es bestimmt jetzt gleich in 2 Minuten dort weitergehen wird. So wie beim Elbe-Radio mit Robert Rosbach. Lohnt sich immer die Robert Rosbach Show, der Soundtrack deines Lebens. Manche anderen haben das auch und wer was anderes hat, ja, lassen wir es dabei. Ich sage einfach vielen Dank, dass ihr mich heute wieder auf unserem Rundgang durchs Museum im Jahr 1995 begleitet habt. Macht's gut, bis nächste Woche. Ja. Ich musste eben noch ein bisschen gucken. Passt auf euch auf, es wird nochmal warm. Trockne nicht aus, immer dafür sorgen, dass es gut an Getränkenachschub für euch bereitsteht. Also bis nächste Woche, macht's gut und...

Einen wunderschönen guten Abend. Hier bin ich wieder. Es ist Montag. Ja, 34 Grad. Wohin? Oh ja, ich bin wieder sehr, sehr am Schwitzen. Ihr wisst ja, wenn ich hier anfange mit Temperaturen um mich zu klappen, ich weiß ja nicht. Auf jeden Fall, euch geht es wahrscheinlich auch nicht gerade viel besser als mir, ne? Ja, so ist es. Dafür haben wir aber den Montag, den Retro-Montagabend, die eine Stunde. Bis 19 Uhr bin ich für euch da. Wir legen los.

Die Kult 80er mit Jason Donovan und Kylie Minogue. Ja, mit was ruhigerem, genau, especially for you. Ach, habe ich auch schon lange nicht mehr gehört. Auf jeden Fall schön, dass ihr da seid. Es ist Montagabend und ja, Asia habe ich rausgesucht. Ja, ich gehe ja meistens ja immer ein bisschen auch von diesem ganzen Kram einfach weg. Die meisten Titel, die wirklich in den Charts rauf und runter gelaufen sind, müssen ja auch nicht mehr alltäglich sein. Also guckt man ja auch ein bisschen nach anderen Songs, die vielleicht über irgendwelche Alben veröffentlicht sind. Dann lasse ich es natürlich auch noch gleich knacken. Nach Asia, und zwar nämlich mit Fancy und Lady of Ice. Wie gesagt, hier ist Asia für euch.

Lady of Ice und Fancy haben wir gerade gehört. Auf jeden Fall, die Retro-80er sind da und ich habe aus diesem Jahre 1986 diesen Titel

hier gerade mitgebracht. Ja, extra von Platte, ne? Genau, hört sich einfach auch mal so an. Was ich auch mich immer gefragt habe, gibt's denn eigentlich von AHA eigentlich auch mal was Instrumentales? Weil instrumental finde ich so manche Songs aber auch richtig genial eigentlich. Und damals ihren ersten Song, den sie ja mit mehreren Anläufen dann irgendwann mal dann doch gepackt haben und einem tollen Video abgedreht wurde und der dann wirklich direkt in die Charts geschossen ist, da gibt's nämlich was Instrumentales, habe ich mitgebracht. Take on Me und AHA. Anschließend lassen wir es noch ein bisschen mit Kraftwerk und die Roboter hier rummachen. Ne? Wir kennen ja schon die KI und so weiter und so fort. Die Roboter gleich hier, Kraftwerk.

0: So, ich lasse es nochmal knacken. Ich habe sie diesmal dabei. Die Maxi-Version vom Woody, ne? Dem Woodpecker, genau, from Space. Und den Videokids.
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Mann, habe ich die Serie gerne geguckt, ja, früher mal, ne? Ein Colt für alle Fälle mit Lee Majors in der Hauptrolle. Gut, wie es manchmal so ist, Retro-Hits aus den 80er Jahren. Ja, viele kennen die ganzen Songs, aber dann gibt es wiederum Songs, ja, die bleiben immer wieder in Erinnerung. Und wenn man auch diesen Song hier zum Beispiel hört, von Valerie Dorr, ein richtig klasse Song. Und ich hab ihn früher auch sehr, sehr gerne gehört. Ihr hoffentlich auch. Und der Zeitgeist heute, naja, schauen wir mal.

0: wie Valerie Dorr. Ich weiß nicht, ob ich heulen oder lachen soll. Nein, es geht nicht um diesen Song hier, sondern ja, wenn man so ein bisschen im Netz rumschaut, dann fällt einem doch ab und zu mal was auf normalerweise. Aber jetzt habe ich das gelesen und ich weiß nicht, ob ich da wirklich heulen soll oder nicht heulen soll. Man vergisst seine Ehefrau an einer Tankstelle und bemerkt erst Stunden später, dass sie ja gar nicht da ist. Ich sag's doch immer wieder, normalerweise bei manchen Frauen fällt das doch auf.
1: Nein, doch.
0: Ja, das ist eben halt mal so. Zwei Songs habe ich noch, Nick Kershaw und Sinita, glaube ich, heißt. Genau, dann bin ich durch für den Montagabend. Ich wünsche euch noch eine tolle Zeit in eurem Lieblingsradio. Macht's gut, bis zum nächsten Mal.

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1: Und damit hallo und herzlich willkommen zur 1212. Ausgabe der Happy Days mit neuen Hits von gestern. Na, in den nächsten zwei Stunden, da hören wir wieder Titel, die in genau dieser Kalenderwoche im Laufe der letzten 49 Jahre in die deutschen Singlecharts eingestiegen sind. Wir hören Titel, die sich nur in den britischen Singlecharts platzieren konnten, sowie Nummer 1 Hits aus aller Herren Länder. Und wer ist heute so alles dabei? Das verrät uns Ted.
2: Hallo, heute hören wir unter anderem Neuhits von Laura Branigan, Phil Collins und Modern Talking, britische Hits von Dan Hartman, den Piranhas und Bad Manners und Nummer 1 Hits aus Südafrika, Belgien und Irland.
1: Tja, und der erste Herr heute, das war der große Mr. Rod Stewart. Wir hörten seinen insgesamt 31. Hit aus den deutschen Singlecharts. Der war neu im August des Jahres 1986 und da handelt es von Every Beat of My Heart. Und weiter geht's mit der großen Laura Branigan. Sie hatte ihren ersten Hit erst im Jahr 1984, dies hier war Hit Nummer 5 und er war neu im August des Jahres 1987 und er handelt von Shattered Glass.

0: Das war der alte Hit von den Bee Gees, auch bekannt von Take That. Aber dies hier war die Fassung von der Gruppe Portrait. Und das war ihr einziger Hit in den deutschen Singlecharts. 9. Juli des Jahres 95, ihre Version von How Deep Is Your Love.
1: Portrait ist ein Quartett aus Los Angeles in Kalifornien. 1993 erschien ihre Debütsingle Here We Go Again. Diesen Titel durfte die Gruppe in einer Folge der Fernsehserie Alle unter einem Dach singen, was sie sehr bekannt machte. 1995 erschien ihr Bee Gees Coversong How Deep Is Your Love. Es war ihr letzter Hit in den USA, ihr einziger Hit bei uns und erreichte hier Platz 79.

Das waren damals Norwegen mit ihrem vierten und letzten Hit aus den deutschen Singlecharts. Ein Neuzugang aus dem August 2010. Das war Marit Larsen und Don't Save Me. Und dies hier ist George Ezra, sein vierter Hit bei uns. Der war noch im August 2018 und er heißt Shotgun.

Gemäß dem Aufdruck auf dem Cover dieser Single hier war das der Hit mit dem Banjo. Und es war der einzige Hit in den deutschen Single Charts für das Duo mit dem Namen The Grid aus England. Es war Neuzugang im August des Jahres 1994. Der Hit heißt Swamp Thing und Roger Dinsdale spielte das Banjo. Charlie ist eine Formation aus Frankreich, das war ihr zweiter und größter Verkaufshit in Deutschland. 9. August des Jahres 91 die Gypsy Kings und der Hit heißt Bailame.

0: Sein Name ist Ne-Yo und dies hier war sein zweiter Hit in den deutschen Singlecharts. Der war noch im August des Jahres 2006 und der Hit heißt Sexy Love.
1: Ne-Yo war 26 Jahre alt, er stammt aus Camden in Arkansas und heißt eigentlich Shepherd Smith. Seine musikalische Karriere begann er in einer Band, wo er sich den Künstlernamen Go-Go gab. Als er 2000 eine Solokarriere begann, entschied sein Produzent, seinen Künstlernamen auf Ne-Yo zu ändern, nach einer Figur aus dem Film Matrix. Sexy Love war sein zweiter Hit bei uns und erreichte 2006 Platz 28.

Ein Titel aus seinem Debüt-Solo-Album, nämlich Face Value. Und die Single war neu in den deutschen Single-Charts im August des Jahres 1981. Das war der große Phil Collins, die dritte Single aus jenem Album. Und das Werk trägt den Titel If Leaving Me Is Easy. Tja, dies hier ist die große Desiree Heslop aus England. Ihr erster Hit war ihr größter, der hieß Say I'm Your Number One, erreichte aber nur die Nummer 2. Dies hier war Hit Nummer 4 bei uns für die große Princess, 9. August 86. Der Hit heißt Tell Me

Erstmals hat hinter den deutschen Singlecharts im März des Jahres 2008 und dann nochmal nach ihrem Tod im August des Jahres 2011. Das war Amy Winehouse. Und das war der Hit, der heißt Back to Black. Ja, und dies hier ist der große Jason Derulo, insgesamt sein 27. Hit. Nur im August des Jahres 2020, Take You Dancing.

0: Das war ihr fünfter und letzter Verkaufshit in den deutschen Singlecharts. Und es war Neuzugang im August des Jahres 1983. Das war die Gruppe Styx und das war der Hit Don't Let It End.
1: Die Band Styx wurde 1972 in Chicago in Illinois gegründet. Gründungsmitglieder waren Sänger Dennis DeYoung und die Zwillingsbrüder Chuck und John Panuzzo, die Gitarre und Schlagzeug spielten. 1972 erhielt die Gruppe einen Plattenvertrag. Ihren Hit von 1983 Don't Let It End schrieb Dennis DeYoung. Es war ihr letzter Verkaufshit bei uns und erreichte den Charts Platz 70.

Das war eine Dame, die stammt aus Norwegen und sie hatte 3 Verkaufshits in den deutschen Singlecharts. Wir hörten den 1. und den größten. Das war Neuzugang im August des Jahres 1999. Das war Lee Marlin und Sitting Down Here. Und dies ist ein Hit aus dem Jahre 86 in der Version aus dem Jahre 98. Ein Neuzugang im August jenes Jahres in den deutschen Singlecharts. Hier sind Modern Talkin' und Eric Singleton und Brother Louie 98.

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Dies ist die 1212. Ausgabe der Happy Days mit neuen Hits von gestern. Und an dieser Stelle des Programms, da hören wir Top 20 Hits aus dem Vereinten Königreich, die es nie in die deutschen Verkaufscharts gebracht haben. Und los ging's heute mit dem einzigen Top 20 Hit in den Charts in England für die Piranhas. Ein Neuzugang im Juli des Jahres 1980, das war ihre Version von Tom Hark. Und dies hier der sechste und letzte Top 20 Hit in England für die Bad Manners. Neu im August des Jahres 82 der Hit My Girl Lollipop.

0: Das war der erste seiner vier Top 20 Hits in der Singleparade in England. Sein Name ist David Grant. Der Hit war neu im August des Jahres 83 und heißt Watching You, Watching Me.
1: David Grant war 27 Jahre alt. Er stammt aus Kingston auf Jamaika. Er begann seine Karriere 1980 als Teil des britischen Duos Links. 1982 begann er eine Solokarriere und 1983 erschien seine dritte Single Watching You, Watching Me, die Platz 10 in den britischen Charts erreichen konnte. Der Titel blieb sein größter Solohit.

Für diesen Herrn über dich ist sein dritter und letzter Top 20 in der Singleparade in England. Zwar Neuzugang im August des Jahres 1985. Das war Dan Hartman und I Can Dream About You aus dem Film Streets of Fire. Tja, dies ist ein Duo, das stammt aus England und dieses Werk erreichte die Nummer 1 in den amerikanischen Dancecharts im Jahre 1985. Aber es war auch ihr einziger Top 20 Verkaufshit in England. Auch im Jahre 85, 9. August jenes Jahres, sie sind Total Contrast und der Hit heißt Takes a Little Time.

Dies hier ist die Stelle des Programms, an der wir auf Spitzenreiter aus aller Herren Länder schauen. Und los ging's heute mit der Nummer 1 aus den USA für 2 Wochen im August des Jahres 1981. Das war Rick Springfield und das war YouTuber Jessie's Girl. Und der nächste Titel, ein Jahr später, die Nummer 1 in den Singlecharts in Belgien für 3 Wochen im Juli und August des Jahres 82. Hier ist José und ihre Version von I Will Follow Him.

0: zwei Wochen auf der Nummer 1 in der Singleparade in Südafrika, und zwar im Juli und August des Jahres 1983. Das war Bob Marley und der Hit Buffalo Soldier.
1: Der Titel Buffalo Soldier wurde von Bob Marley geschrieben und 1978 aufgenommen, aber erst nach seinem Tod 1983 veröffentlicht. Der Begriff Buffalo Soldier soll von den amerikanischen Ureinwohnern stammen, die damit schwarze Soldaten in der US-Armee bezeichneten. Der Song wurde ein internationaler Hit und war besonders erfolgreich in Südafrika, wo er die 1 der Charts erreichte.

Eine Woche auf der Nummer 1 in der Singleparade in den USA, und zwar im August des Jahres 1985. Das war Paul Young und das war der Hit Every Time You Go Away, geschrieben natürlich von Daryl Hall. Und dies hätte Nummer 1 in den Singlecharts in Kanada und in den USA genau dieser Woche im Laufe des Jahres 1987. Hier ist Bob Seger, Musik aus dem Film Beverly Hills Cop 2. Und hier ist der Hit, der heißt Shakedown. 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

0: drei Wochen lang Spitzenreiter in der Singleparade in Südafrika, und zwar im August des Jahres 1987. Das waren die Fine Young Cannibals und der Hit Ever Fallen in Love. Junk jetzt die Nummer 1 aus den Singlecharts aus Holland für 4 Wochen im August und September 1988. Hier sind die Pasadenas und Tribute Ride On.
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0: Die Nummer 1 in der Singleparade in Südafrika und zwar für 2 Wochen im August des Jahres 1991. Das war Aaron Neville und das war seine Version von Everybody Plays the Fool.
1: Der Titel Everybody Plays the Fool wurde erstmals 1972 von der Gruppe The Main Ingredient aufgenommen und erreichte so die Nummer 3 der amerikanischen Charts. Fast 20 Jahre später, 1991, nahm Aaron Neville den Titel auf. Die Kritiker lobten seine Version und schrieben, seine Stimme hätte Wärme und Charisma. Der Titel erreichte die Charts vieler Länder und die 1 in Neuseeland.
0: Tja, dies hier ist ein Titel, der enthält Textelemente aus If You Love Somebody, Set Them Free von Sting. Aber das Ganze die Nummer 1 in der Singleparade in Irland und im Vereinigten Königreich in genau dieser Woche. Im Laufe des Jahres 1982. Dies hier ist der große Jimmy Nail. Und hier ist ein Hit, der heißt Ain't No Doubt.
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0: Das war die Nummer 1 in der Singleparade Neuseeland und zwar für 6 Wochen im Juli und August des Jahres 1994. Das waren All for One oder das war der Hit, der heißt I Swear. Tja, und das war's dann für diesmal mit den Happy Days und bis zum nächsten Mal sagen wir Tschüss.
1: Und Tschüss.
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0: 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Sie decken 90% aller Musikverkäufe ab und sind das zentrale Erfolgsbarometer für Industrie, Medien und Musikfans. 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
2: Einen wunderschönen guten Abend wünsche ich euch hier am Chartbreaker-Abend am Montag von 22 bis 0 Uhr mit eurem Sascha Mario Kastner. Ich freue mich, dass ihr da seid. Und ja, ich habe heute mal ein bisschen was dabei, um was Neues auszuprobieren. Deswegen weiß ich noch nicht, ob ich es hinbekomme mit den Grußrunden. Deswegen seid herzlich gegrüßt. Ich freue mich, dass ihr da seid. Und ich würde sagen, wir starten direkt mal durch. Und zwar auf Platz 30, letzte Woche auf Platz 47, ein Mega-Einsteiger aus den Top 100, sage ich jetzt mal, einfach ein Re-Entry. 17 Plätze gut gemacht. Drunken Masters und Ikimel mit Kein Kokain. 3 Wochen dabei, jetzt plötzlich oder überhaupt die beste Platzierung, Platz 30. Ein Song, der ja vor allem über TikTok und den Streaming-Plattformen richtig Fahrt aufgenommen hat. Mit satten Beats, oh, jede Menge Ironie und einer ordentlich Portion Provokation sorgt Kein Kokain aktuell für Aufmerksamkeit. Die Berliner Produzenten Drunken Masters treffen dabei auf Rap-Newcomerin Ikimel, die sich mit ihrem unverwechselbaren Stil immer

0: in der deutschen Musikszene etabliert. Ja, auf Platz 29 von letzter Woche Platz 32 Millennium Kids und GBS mit Vielleicht, Vielleicht. Seit 90 Wochen dabei, Platz 6 die beste Platzierung. Auch über diese coole, sag ich mal, Paarung gibt es sehr viel zum sagen. Millennium Kid gehört inzwischen zu den spannendsten Künstlern der jungen deutschen Popszene. Gemeinsam mit JBS verbindet er emotionale Texte mit modernen Pop-Elementen und einigen eingängigen Marktmelodien. Vielleicht, vielleicht zeigt einmal mehr, warum der Song bereits seit Wochen erfolgreich in den Charts vertreten ist. Ja, und er singt auch über eine ziemliche Erkrankung, sagen wir mal so. Und ich finde den Song einfach mega Hammer. Jetzt ab durch die Mitte mit Platz
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0: Platz 29.
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0: Vielleicht habe ich für euch ja noch Megasongs im Repertoire. Nein, habe ich ganz bestimmt. Auf Platz 28, letzte Woche auf Platz 25, Michael Jackson mit Beat It. 50 Wochen dabei, Platz 2, bisher die beste Platzierung. Machen wir gleich noch weiter. Platz 27, letzte Woche auch Platz 27, Alex Warren mit Fever Dream. 23 Wochen dabei, beste Platzierung, Platz 5. Ja, was gibt's dazu zu sagen? Michael Jackson mit Beat It, ein absoluter Evergreen. Veröffentlicht bereits 1982 auf seinem legendären Album Thriller. Der Song verbindet Rock und Pop wie kaum ein anderer Titel seiner Zeit. Das berühmte Gitarrensolo stammt von Eddie Van Halen und macht den Welthit endgültig unsterblich. Auf Platz 27 Alex Warren, der US-Sänger, wurde zunächst als Social-Media-Star bekannt, bevor er sich ja erfolgreich als Musiker etablierte. Mit gefühlvollen Songs und ehrlichen Texten begeistert er inzwischen Millionen Fans. Nicht nur hier in Deutschland, nein, weltweit. Fever Dream zählt zu seinen aktuell erfolgreichsten Veröffentlichungen. Ja, das war mir klar, weil er ist einfach wirklich ein Garant für absolute Hits. Und ich würde sagen, wir starten direkt durch mit Michael Jackson. Aber gut, okay, ich lasse mir jetzt doch nicht nehmen. Ich grüße recht herzlich alle, die jetzt eingeschaltet haben. Und zwar die liebe Sabine aus meinem Bergfest-Team, den lieben Heiko aus meinem Bergfest-Team und natürlich den Klaus und den Andreas. Dann von Das Runde muss in die Ecke gehen, mein liebes Team, und zwar die Franzi, den Marco und ebenfalls den Klaus. Und machen wir doch gleich noch weiter. Liebe Grüße auch an die Britta, an die Brigitte, an die Jessica, an die Jenny, an die Heike, an den Marco, an den Jack, an natürlich den Jürgen, den Stefan, den Jochen, dann natürlich an den Andreo und alle, die ihn zuhören. Natürlich auch liebe Grüße an den Kai, an die Laura, an die Lara und alle, die jetzt eingeschaltet haben. Ich hoffe, ich habe jetzt niemanden vergessen. Ich habe mich jetzt echt beeilt, dass ich trotzdem meine Texte noch machen kann und Hallo sagen kann, so wie ihr es gewohnt seid. Ja, ihr seid hier am Chartbreaker-Abend von 22 bis 0 Uhr mit eurem Sascha Mario Kasmer. Ich freue mich.
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Alex Warren mit Fever Dream haben wir ja schon gerade besprochen. Wir gehen jetzt weiter zu dem ersten Neueinsteiger der Woche auf Platz 26. Chasique und Luciano mit Wer bist du denn? Ja, wer bist du denn da draußen?

0: Er zählt seit Jahren zu den größten Namen im Deutschrap, während Chasik mit seinem modernen Mix aus Rap und Gesang rasant an Popularität gewinnt. Gemeinsam liefern sie einen starken Track mit modernen Beats und eingängigen Flow. Genau, also Flow, ich habe auch manchmal einen Flow. Ja, Jennifer Lopez und Pitbull, dieser Dance-Hit aus dem Jahre 2011 gehört bis heute zu den größten Erfolgen von Jennifer Lopez gemeinsam mit Pitbull, entstand ein weltweiter Party-Klassiker, der auf den Melodien des Lambada-Hits basiert und auf keiner guten Sommer-Playlist fehlen darf. Und natürlich auch nicht auf deiner coolen Sommerparty. Ich würde sagen, wir sausen jetzt gleich mal ab mit Platz 26 und Platz 25. Natürlich möchte ich mich auch bedanken für alle Stationen, die mich neu gebucht haben und ihren Hörern zur Verfügung stehen. Vielen, vielen Dank dafür. Und liebe Hörer, hört rein, empfehlt eure Lieblingsstation, weil da steckt viel Herzblut, viel Liebe drin, viel Musik und mega coole Formate. Vielen Dank deswegen auch an alle, die an mich vorhin abgegeben haben, liebe Moderatoren, Kollegen. Vielen, vielen Dank.
1: Platz 26. Dieser Track ist neu.

Uiuiui, wir sind schon wieder ganz schön hinten dran. Platz 24 habe ich für euch natürlich auch dabei. Letzte Woche auf Platz 22. Mauvaise Dijon mit Pilé. 7 Wochen dabei. Beste Platzierung Platz 20. Auf Platz 23. Letzte Woche auf Platz 20. Katy Perry mit The One That Got Away. 33 Wochen dabei. Platz 20. Ebenfalls die beste Platzierung. Ja, was gibt's zu sagen zu Pilé mit Afro? Ja, inspirierten Rhythmen, modernen Beats und eingängigen Melodien entwickelt sich Mauvaise Dijon zunehmend zu einem internationalen Geheimtipp. Pilé überzeugt mit sommerlichem Flair und sorgt für vor allem auf Streaming-Plattformen für hohe Abrufzahlen. Das stimmt. Da müsst ihr mal schauen, gerade bei ja, so namhaften, ja, ich sage jetzt nichts. Auf Platz 23 Katy Perry, einer der erfolgreichsten Pops-Künstlerinnen der vergangenen Jahrzehnte, landete mit Songs wie Firework oder Roar oder Teenager Dream zahlreiche Welthits. The One That Got Away erzählt die Geschichte einer verlorenen Liebe und zählt zu ihren emotionalsten Songs überhaupt. Ich würde sagen, da hören wir doch gleich mal rein.

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Platz 22 ist auch eine ganz, ganz besondere Nummer, sage ich mal, Hausnummer. Und zwar Fat Papi und Brochaski mit Freaked Out. Letzte Woche auf Platz 17, diese Woche auf Platz 22, also 5 Plätze nach hinten verschlechtert. 4 Wochen dabei, letzte Woche auf Platz 17, der beste Platz bisher. Auf Platz 21, letzte Woche auf Platz 24, also 3 Plätze verbessert. Anator featuring 54 Ultra mit Talk to You. 11 Wochen dabei, Platz 21, also der aktuelle, die beste Platzierung. Mit modernen Hip-Hop-Beats und internationalen Sound haben sich Fat Papi und Produzent Brochaski in kurzer Zeit eine wirklich wachsende Fangemeinde aufgebaut. Freaked Out verbindet aktuell Urban Sound mit eingängigen Hooks und entwickelt sich

0: immer mehr zum Streaming-Erfolg. Ja, das stimmt. Also müsst ihr auch mal schauen und ein bisschen am Ball bleiben, dann kriegt ihr das auch mit. Genauso eben Talk to You. Das niederländische DJ- und Produzentenduo Anord steht seit Jahren für hochwertigen House-Sound. Gemeinsam mit 54 Ultra entstand mit Talk to You ein entspannter Mix aus Deep House, Soul und Modern Dance Vibes, der besonders im Sommer international viele Fans wirklich absolut begeistert. Ja, hört's mal mit rein, falls ihr den Song noch nicht kennen solltet. Ich finde ihn eigentlich auch wirklich sehr, sehr interessant.
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sind jetzt bereits auf Platz 20. Ja, wer sollte es anders sein? Ich denke, ihr könnt es raten. Golden stammt aus dem erfolgreichsten Netflix-Film mit K-Pop Damon Hunters und entwickelt sich weltweit zum Streaming-Hit. Der Song verbindet modernen K-Pop und Hip-Hop-Elemente. Mit dabei sind natürlich EJ, Andre Nuna, Ray Amy, während Hunter X und ja, die fiktive Band aus dem Film natürlich auch jede Menge da in diesem Song darstellt. Genau, also wir wissen's oder wir kennen die Band ja auch schon sehr, sehr lange, vor allem in dieser Kombination. Letzte Woche noch auf Platz 19 gewesen, 58 Wochen dabei. Hunter X, EJ, Andre Nuna, Ray Amy und K-Pop Diamond Hunters Cast mit Golden. Ja, und wir haben ja heute vorhin schon gehört, dass es einfach so ist, dass so öfters diese Serie gespielt wird oder angeschaut wird, desto mehr ist natürlich dieser Song mittendrin anstatt nur dabei. Auf Platz 19 ein weiterer Neueinsteiger, Ariana Grande mit Paddle. Eine Woche dabei, damit er auch dieser Platz aktuell der beste Platz überhaupt. Ja, dazu gibt's zu sagen, mit Paddle feiert Superstar Ariana Grande einen gelungenen Neueinstieg in den offiziellen deutschen Singlecharts. Die mehrfach mit Grammy Awards ausgezeichnete US-Sängerin gehört seit über einem Jahrzehnt, muss man mal sich vor die Augen halten, zu den erfolgreichsten Popkünstlerinnen der Welt. Mit ihren außergewöhnlichen Stimme und Millionen verkauften Alben begeistert sie Fans und rund um den Globus. Paddle zeigt erneut ihre gefühlvolle Seite und zählt bereits jetzt zu den meistgestreamten Neuerscheinungen. Dann darf man auch mal wirklich gespannt sein, wo der Song dann wirklich noch landet. Also erfahrungsgemäß dürfte Ariana Grande wirklich noch einen kleinen Turbo-Boost nach vorne nehmen. Schauen wir mal, wie es weitergeht. Weil, wir dürfen ja nicht vergessen, es sind immer noch sehr, sehr erfolgreiche Songs und Artists auch ganz vorne mit vertreten. Jetzt ab durch die Mitte auf Platz 20 an eurem Chartbreaker-Abend mit eurem Sascha Mario Kassen von 22 bis 0 Uhr aus dem Sendestudio in

Ja, Platz 18, auch ein Garant für wirkliche Hits. Letzte Woche auch schon auf Platz 18, Ray mit Where Is My Husband. 46 Wochen dabei, beste Platzierung bisher. Platz 2 auf Platz 17, letzte Woche auf Platz 21, also 4 Plätze. Gut gemacht nach vorne, DJ Goya mit Michiko. 6 Wochen dabei, beste Platzierung, die aktuelle. Ja, das ist wirklich sehr, sehr spannend. Die britische Sängerin Ray hat sich in den vergangenen Jahren zu einer der erfolgreichsten Künstlerinnen Europas entwickelt. Nach ihrem Durchbruch mit Hits wie Eskapism oder begeistert sie mit einer einzigartigen Mischung aus Pop, Soul und R&B. Where Is My Husband überzeugt durch ihre

ja, markante Stimme, humorvolle Texte und ja, eine moderne Produktion. Ja, und Michiko, kann man ja auch gleich sagen, liefert DJ Goya einen echten Sommerhit. Der Produzent ist für seine eingängigen Dance- und Latin-Beats bekannt und verbindet elektronische Musik mit, ja, karibischen Einflüssen. Der Song sorgt vor allem auf Streaming-Plattformen und in den Clubs für beste Stimmung und klettert in dieser Woche weiter nach oben. Und ja, herzlichen Glückwunsch natürlich auch von meiner Seite an die Interpreten, die wirklich Plätze nach vorne richtig gut machen. Ab durch die Mitte, jetzt mit Platz 18.

zwei ganz besondere Titel für euch dabei. Auf Platz 16 Michael Jackson mit Billie Jean. Ja, letzte Woche noch auf Platz 14, also um zwei Plätze verschlechtert. 66 Wochen dabei, beste Platzierung bisher Platz 2. Auf Platz 15 habe ich ja in meinen Augen der Absteiger der Woche, der Dropper der Woche, Pashani mit Augenblick, letzte Woche noch auf Platz 7, also um 8 Plätze verschlechtert, 3 Wochen dabei, beste Platzierung, Platz Nummer 6. Ja, mit Billie Jean, ein absoluter Klassiker der Musikgeschichte, der 1983 erschien, auf dem legendären Album Thriller und zählt bis heute zu den bekanntesten Songs aller Zeiten. Ja, der berühmte Moonwalk, müsst ihr euch mal festhalten, von Michael Jackson, wurde erstmals während eines Live-Auftritts zu diesem Titel präsentiert und machte Musikgeschichte. Ja, auf Platz 15, wie gesagt, Pashami mit Augenblick, der Deutschrapper oder der deutsche Rapstar gehört seit Jahren zu den erfolgreichsten Künstlern seines Genres. Seine Songs erreichen regelmäßig Millionen von Streams und zeichnen sich durch entspannte Beats und authentische Texte aus. Mit Augenblick liefert er erneut einen modernen Track, der sich schon in den Charts wirklich etabliert hat. Ich würde sagen, wir hören direkt rein und ja, wir sind

0: 15. Absteiger der Woche.
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Ja, wir sind jetzt natürlich auf Platz 14 gelandet. Taylor Swift, auch wirklich eine Garantie für Megasongs. Taylor Swift ist hier mit diesem Song The Fate of Ophelia gleich auf Platz 1 eingestiegen damals, vor 44 Wochen mittlerweile. Genau, letzte Woche noch auf Platz 16 um 2 Plätze verbessert. Auf Platz 13, gleich geblieben auf Platz 13, Alex Warren mit Ordinary, seit 78 Wochen dabei. Das ist natürlich ein mega, mega Erfolg. Genau. Ja, kaum eine Künstlerin prägt die internationale Musikszene derzeit so sehr wie Taylor Swift. Die Vielfalt oder ja, vielfältige ausgezeichnete Sängerin begeistert weltweit mit ihren Songs und ausverkauften Tourneen. The Fate of Ophelia verbindet poetischen Text mit ihrem unverwechselbaren Popsound und gehört zu den aktuellen Highlights ihres Repertoires. Ja, und Alex Warren mit Ordinary landet einen weltweiten Überraschungserfolg. Der US-Amerikaner wurde zunächst durch soziale Medien bekannt und entwickelt sich dann anschließend zu einem gefeierten Singer und Songwriter. Seine emotionalen Texte und auch seine ehrliche Art kommen bei Fans auf der ganzen Welt wirklich hervorragend an. Ich würde sagen, ab durch die Mitte. Ich sage das immer, ab durch die Mitte. Das ist so ein richtiger Tick. Mit Platz 14 und mit Platz 13. Kann auch daran liegen, ich habe vorher eine Fliege mitgetrunken. Das war nicht so lecker. Vielleicht zirrt die gerade rum. Also,

Da stürmen wir doch glatt zu Platz 12 weiter. Ein Mega-Song von Jugel. Letzte Woche auf Platz 15, diese Woche auf Platz 12. Drei Plätze verbessert. Ja, 14 Wochen dabei. Aktuell der beste Platz für Jamaican oder Bam Bam Bam. Auf Platz 11, letzte Woche auf Platz 12. Ein Platz verbessert. Bieber, Rexha und Faceless mit New Religion. 21 Wochen dabei. Aktuell der beste oder die beste Platzierung. Ja, der französische DJ und Produzent Jugel ist bekannt für seine Mischung aus House Latin und Afro House. Gemeinsam mit Salto entstand mit Jamaica ein sommerlicher Dance-Track, der weltweit in Clubs und auf Festivals gespielt wird und mit seinem karibischen Einfluss sofort ins Ohr geht und

0: auch bleibt. Auf Platz 11 habe ich ja gesagt, Baby Rexha mit New Religion trifft moderne Popmusik auf elektronische Dance-Geschichte. Ja, Baby Rexha zählt zu den erfolgreichsten Sängerinnen und Songwriterinnen der vergangenen Jahre. Während Faithless mit Klassikern wie Insomnia Dance-Music geprägt haben, gemeinsam liefern sie einen, ja, wie sagt man denn, atmosphärischen Track mit starken elektronischen Einflüssen. Genau. Jetzt war es ein bisschen Englisch gesprochen, aber ihr habt es, glaube ich, trotzdem verstanden. Jetzt war Platz 12.
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So, jetzt spielen wir ganz vorne mit. Jetzt kommen wir zu den Top 10 der deutschen offiziellen Singcharts. Das sind die absoluten Lieblinge der Deutschen. Ja, auf Platz 10, letzte Woche auf Platz 8, 2 Plätze verloren. Tam Impala mit Dracula. 26 Wochen dabei und in der Einsteigerwoche auch gleich auf Platz 1 gelandet. Also ich mag den Song ganz gerne, weil er wirklich so ein bisschen mal anders ist. So ein bisschen, ja, nennen wir es mal crunchy. Auf Platz 9, letzte Woche auf Platz 10, um einen Platz verbessert. The Killer mit Mr. Brightside. Seid, haltet euch fest, 94 Wochen dabei. Beste Platzierung auf Platz 8. Ja, was gibt's denn da noch so zum Erzählen? Hinter Tam Impala steckt der australische Musiker Kevin Parker, der nahezu alle Songs selbst schreibt, produziert und einspielt. Sein psychedelischer Pop- und Rocksound begeistert Fans weltweit. Dracula verbindet modernen Klangwelten mit seinem unverwechselbaren Stil und gehört zu den, ja, eigentlich spannendsten Neuerscheinungen der letzten Wochen. Ja, unser Killers mit Mr. Brightside, ein Song, der seit über 20 Jahren Generationen begeistert. Mr. Brightside erschien 2003 und entwickelte sich zu einem der, ja, erfolgreichsten Rocksongs aller Zeiten. Die US-Band The Killers begeistert bis heute mit ihrem unverwechselbaren Indie-Rock-Sound und dieser Klassiker ist aus keiner guten Rock-Playlist wegzudenken. Und ich würde sagen, wir hören da gleich direkt rein und genießen die zwei absolut unterschiedlichsten Songs, die nacheinander in den Platzierungen sind.

Ja, wir machen jetzt direkt eine Punktlandung auf Platz 8. Letzte Woche auf Platz 9, um einen Platz nach vorne verbessert, Sarah Larsen mit Lush Life. 86 Wochen dabei, Platz 1 bisher, die beste Platzierung. Auf Platz 7, letzte Woche auf Platz 6, einen Platz verschlechtert, Justin Bieber featuring Nicki Minaj mit Beauty and the Beat. 29 Wochen dabei und etliche Wochen Platz 1 eingenommen. Ja, Sarah Larsen mit gerade einmal 18 Jahren gelang ihr der internationale Durchbruch. Lush Life entwickelt sich zu einem wirklich weltweiten Sommerhit und macht die schwedische Sängerin über Nacht zum Popstar. Bis heute gehört der Song zu ihrem erfolgreichen

neuesten Veröffentlichungen. Ja, und was soll man jetzt dazu sagen? Ein echter Pop-Klassiker aus dem Jahre 2012, Justin Bieber und Rap-Superstar Nicki Minaj lieferten ja mit Beauty and the Beat einen energiegeladenen Dance-Pop-Hit, der weltweit die Charts stürmte. Der Song zählt bis heute zu den bekanntesten Titeln beider Künstler und sogar auch seit vielen Jahren zu den besten und ja, größten Veröffentlichungen der beiden. Und vor allem die Partystimmung darf man auch nicht vergessen. Ich sage immer so gerne, wenn ihr da Ohren-Dinger auf habt, wie heißen sie denn jetzt wieder? Jetzt habe ich sie wieder vergessen. Also ihr wisst ja, Ohren-Ding vom... Naja, ich habe wurscht. Dann hört sich das so an, wie wenn der Sound vom linken Ohr zum rechten Ohr rüber wandert. Also haucht's gerne mal mit euren Ohrenstöpsel-Dingsbums rein.

0: Ja, jetzt sind wir schon bei Platz 6 gelandet. Ein Mega-Song. Ja, in meinen Augen auch ein Highest Climber. Also quasi der höchste Aufsteiger der Woche, also aus meiner Sicht zumindest. Letzte Woche auf Platz 29, jetzt auf Platz 6, um 23 Plätze nach vorne verbessert. Was soll's anders sein? Ariana Grande mit Hate That I Made You Love Me. Seit 10 Wochen dabei, beste Platzierung bisher, Platz 4. Und auf Platz 5, natürlich von letzter Woche auch auf Platz 5 geblieben, Timber City mit Self Aware. 17 Wochen dabei, beste Platzierung, Platz Nr. 4. Ja, ich finde es so, Timber City ist eine Mega-Band mit wirklich richtig Hammer-Songs. Ja, gleichzusetzen eigentlich mit den Songs von 50 Shades of Grey. Ja, und ich würde sagen, Ariana Grande mit einer gewaltigen Sprung von Platz 29 auf Platz 6 gehört Ariana Grande wirklich zu den größten Gewinnerinnen der Woche. Die Grammy-Premiere prämierte die US-Sängerin zählt seit Jahren zu den erfolgreichsten Popstars weltweit und begeistert mit ihrer außergewöhnlichen Stimme sowie gefühlvollen Songs. Hey That I Made You Love Me verbindet emotionale Lyrics mit modernem Popsound und entwickelt sich derzeit zu einem echten Streaming-Hit. Ja, und genauso auch mit Self-Aware, Timber City liefert einen modernen Indie-Pop-Song mit elektronischen Einflüssen und eingängigen Melodien. Der Titel überzeugt durch seine atmosphärische Produktion und hat sich besonders über Streaming-Plattformen einen stetigen wachsende Fangemeinde aufgebaut und erfreut sich natürlich auch derer. Sonst wäre er nicht so weit vorne. Seit mittlerweile 17 Wochen hält sich der Song erfolgreich in den deutschen Single-Charts. Also wirklich verdient, muss man so sagen. Ab durch die Mitte jetzt mit Platz
1: Aufsteiger der Woche. Platz 6.

Heute geht's irgendwie richtig schnell. Platz 4 habe ich für euch dabei. Letzte Woche auch schon auf Platz 4. Jugel, Imal, Angel und Ultra Nate mit Moving to the Sun. 8 Wochen dabei, beste Platzierung, Platz 4. Auf Platz 3, ebenfalls auf Platz 3 geblieben, Kitsch Creek mit Blumengarten und Shireen David. Gut, genug. 11 Wochen dabei, beste Platzierung, Platz 1. Ja, hier treffen gleich 3 starke Namen aufeinander. Der französische Star DJ Jugel ist für seinen unverwechselbaren House-Sound bekannt. Unterstützt wird er

0: von Imail Angel und Dance-Legende Ultra Nate, die bereits mit Klassikern wie Free Music-Geschichte geschrieben hat. Moving to the Sun verbindet sommerliche Housebeats mit kraftvollen Vocals und gehören zu den aktuellen Club-Favoriten. Ja, auf Platz 3, Produzentenkollektiv Kitsch Creek steht seit Jahren für innovative Sounds im Deutschrap und Pop gemeinsam mit der Indie-Pop-Band Blumengarten und Rap-Superstar Shireen Gay Davids entstand mit Gut genug ein emotionaler Song über Selbstzweifel und Selbstwertgefühl. Die Kombination aus ruhigen Melodien und starken Texten macht den Titel zu einem der Highlights der aktuellen Charts. Ja, da hören wir doch gleich mal rein. Für alle, die diese Songs noch nicht kennen, jetzt Platz 4.
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0: Also wenn ich das jetzt mal so sagen darf, du da draußen, ja, du bist gut genug, egal was ist. Denk immer dran, lieb dich selbst, du bist gut genug. Ja, das wollte ich jetzt noch sagen. Amen, das war das Wort zum Montag. Nein, Spaß. Also auf jeden Fall Platz 2, auch ein Mega-Hit. Letzte Woche auch auf Platz 2 gewesen. Summer Camp mit Billy Joe, Kilimanjaro. 11 Wochen dabei, beste Platzierung, Platz 2. Und das jetzt schon seit Wochen. Auf Platz 1, ding. Wer hätte es gedacht? Seit Wochen auch auf Platz 1. Shakira und Burna Boy mit Die Die. Ebenfalls 11 Wochen dabei. Und beste Platzierung auf Platz 1. Auch in der Woche vom 7.8. bis 13.8.2026. Ja, ich darf mich bereits bei euch verabschieden. Es war wieder wunderschön für euch heute am Montag, am Chartbreaker Montag, da zu sein. Von 22 bis 0 Uhr. Mein Name ist Sascha Mario Kassner aus dem schönen Schwaberländle, aus Weißer Horror, genau. Ja, noch kleine Programmtipps vielleicht. Ja, schaltet einfach morgen ein, zum Beispiel Music Just for Fun mit unserem Heiko. Am Mittwoch das Bergfest. Ja, mit verschiedenen Moderatorinnen. Am Donnerstag der Thomas Pflegel von 20 bis 22 Uhr mit den Retro Charts. Zum Beispiel am Freitag 18 bis 22 Uhr unsere Sabine Baumeister. Am Samstag von 10 bis 12 der Harald Gutner mit Moin Moin. Von 15 bis 18 Uhr das Runde muss ins Eckige, die Bundesliga-Show. Ja, jetzt ist ja bald wieder soweit. Am Sonntag von 8 bis 10 unser Wachermacher, unser Andreas Hoffmann. Und am Montag von 18 bis 19 Uhr hört ihr unseren Check mit den 80er Kulthits. Und natürlich 22 bis 0 Uhr bin ich wieder dabei. Also schaut in eure Sendepläne rein. Da hat es mit Sicherheit mega geile Moderatoren, super mega coole Sendeformate und alles, was so dazugehört, weil jeder Sender muss einfach unterstützt werden. Jeder Sender braucht auch seine Hörer, die sagen, hey, ihr seid wirklich mega gut. Und das möchte ich euch mit in die Woche geben. Liebe Moderatoren, die nach mir senden, bleibt dran oder auch in Zukunft, denn ihr seid spitze, macht weiter so, wie ihr seid und fühlt euch richtig, richtig motiviert und gepusht jetzt in den Ferien. Bei uns sind jetzt gerade Ferien. Jetzt Platz 2 und Platz 1 für euch. Ciao, bye, bye. Macht's gut. Bis dann.
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